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1: Im Studio Arne Palokat. Nürnberg beteiligt sich am bundesweiten Abpflastern-Wettbewerb. Dabei geht es darum, Flächen zu entsiegeln, also wieder wasserdurchlässigen Boden zu schaffen, damit Regenwasser versickern kann und auch neuer Raum für Pflanzen geschaffen wird. Jeder kann mitmachen, auch einfach auf dem Hof oder vor der Tür. Unter dem Motto, dort Asphalt, hier Aufbruch. In Nürnberg sind mehr als die Hälfte aller Flächen mit Asphalt, Beton oder Pflastersteinen bebaut und somit versiegelt. Neue Unruhe bei der Spielvereinigung Fürth. Der Kapitän des Fußball-Zweitligisten Regota wird wegwechseln, das ist klar, und angeblich zieht es ihn nach Berlin zu Hertha BSC. Die Hertha ist dabei der nächste Gegner in der Liga. Das Spiel ist Sonntag in der Hauptstadt. Der Club empfängt am Samstag Schalke. Soweit der Star-FM-Nachrichtenüberblick.
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1: Im Studio Arne Palokat. Nürnberg beteiligt sich am bundesweiten Abpflastern-Wettbewerb. Dabei geht es darum, Flächen zu entsiegeln, also wieder wasserdurchlässigen Boden zu schaffen, damit Regenwasser versickern kann und auch neuer Raum für Pflanzen geschaffen wird. Jeder kann mitmachen, auch einfach auf dem Hof oder vor der Tür. Unter dem Motto, dort Asphalt, hier Aufbruch. In Nürnberg sind mehr als die Hälfte aller Flächen mit Asphalt, Beton oder Pflastersteinen bebaut und somit versiegelt. Neue Unruhe bei der Spielvereinigung Fürth. Der Kapitän des Fußball-Zweitligisten Regota wird wegwechseln, das ist klar. Und angeblich zieht es ihn nach Berlin zu Hertha BSC. Die Hertha ist aber der nächste Gegner in der Liga. Das Spiel ist Sonntag in der Hauptstadt. Der Club empfängt am Samstag Schalke. Soweit der Star-FM-Nachrichtenüberblick.
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1: Im Studio Arne Palokat. Nürnberg beteiligt sich am bundesweiten Abpflastern-Wettbewerb. Dabei geht es darum, Flächen zu entsiegeln, also wieder wasserdurchlässigen Boden zu schaffen, damit Regenwasser versickern kann und auch neuer Raum für Pflanzen geschaffen wird. Jeder kann mitmachen, auch einfach auf dem Hof oder vor der Tür. Unter dem Motto, dort Asphalt, hier Aufbruch. In Nürnberg sind mehr als die Hälfte aller Flächen mit Asphalt, Beton oder Pflastersteinen bebaut und somit versiegelt. Neue Unruhe bei der Spielvereinigung Fürth. Der Kapitän des Fußball-Zweitligisten Regota wird wegwechseln, das ist klar, und angeblich zieht es ihn nach Berlin zu Hertha BSC. Die Hertha ist aber der nächste Gegner in der Liga. Das Spiel ist Sonntag in der Hauptstadt. Der Club empfängt am Samstag Schalke. Soweit der Star-FM-Nachrichtenüberblick.
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Darf es vielleicht auch ein bisschen dunkler sein? Für alle, die auf den unverwechselbaren Sound von From Ashes to New stehen, gibt's jetzt was auf die Ohren. Die For You heißt ihre Single. Und die hörst du jetzt in der Star FM Play.

0: Ja, da sind wir wieder, alle.
1: Guten Morgen.
0: Wunderschön, guten Morgen. Ja, aber heute irgendwie ist heute irgendwie alles anders. Ab heute geht ja unser Team-Event los.
2: Wir sind im Vorfieber, wir sind heiß.
0: Naja, ob wir heiß sind, weiß ich noch nicht genau, ja. Aber meine Freundin ist heute Morgen auch mitgekommen mit mir.
2: Um die Uhrzeit.
0: Es ist irgendwie alles anders. Ich weiß auch nicht, was das ist.
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0: Ich möchte natürlich gleich dazu sagen, nicht, dass es jetzt hier irgendwelche komischen. Ne? Ja. Also ich freue mich sehr, dass meine Freundin mitgekommen ist heute.
2: Ich würde es an deiner Stelle auch nochmal betonen.
0: Also
2: an
0: dieser Stelle. Nicht, dass da irgendwie Gerüchte entstehen nachher. Aber gut, Breakfast Club, es ist Freitagmorgen. Du hörst da auf Maximum Rock, alle am Start. Hat jemand noch irgendwelche komischen Ergüsse?
2: Hast du Fußball gesehen gestern?
0: Freiburg, 3-1 gestern.
2: Alter Falter, geil. Ich habe es ja nicht gesehen, weil ich zu früh eingepennt bin. Aber morgen gleich mal geguckt, Ticker geguckt und so, yes, Freiburg im Finale.
0: Sehr
2: freut
0: gut.
2: mich total.
0: Freut mich auch. Vielleicht schaffen sie es ja, jetzt sind sie erstmal in Istanbul, findet das Finale statt. Und drücken wir natürlich die Daumen.
2: Selbst als KSC-Fan.

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7: Im Studio Michael Bottlick. Das Bundesverteidigungsministerium hat die Standorte für 24 neue Musterungszentren festgelegt. 3 davon sind in Bayern. Ab Mitte nächsten Jahres sollen dort junge Menschen auf ihre Eignung für die Bundeswehr untersucht werden. Die Zentren entstehen in Kempten, Regensburg und Würzburg, außerdem an 21 weiteren Orten in ganz Deutschland. Das erste Zentrum soll noch in diesem Jahr seine Arbeit aufnehmen. Trotz der Waffenruhe haben sich die USA und der Iran gegenseitig in der Straße von Hormus beschossen. US-Streitkräfte hätten unprovozierte iranische Angriffe abgewehrt und mit Schlägen zur Selbstverteidigung reagiert. Das teilte das für den Nahen Osten zuständige Regionalkommando des US-Militärs auf der Plattform X mit. Tina Eck berichtet.
8: Eigentlich standen die Zeichen trotz wackeliger Waffenruhe auf eine baldige Einigung über ein Abkommen zwischen den USA und dem Iran. Nun wieder Angriffe in der Straße von Hormus und das US-Militär griff auch Ziele im Iran an. Es sei Selbstverteidigung, hieß es aus dem US-Zentralkommando. Man habe die Bedrohung neutralisiert und iranische Drohnen und Abschussrampen bombardiert. Der Iran bestätigte Angriffe auf US-Kriegsschiffe und beschuldigte die USA, zuerst einen iranischen Öltanker beschossen und damit die Waffenruhe gebrochen zu haben.
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7: Deutschlands Tischtennisfrauen haben bei der Teamweltmeisterschaft in London mindestens Bronze sicher. Die erste Medaille seit 3 Jahren. Sabine Winter, Ying Han und Annette Kaufmann haben im Viertelfinale Hongkong mit 3:1 geschlagen. Die 43-jährige Han hat dabei 3 Matchbälle abgewehrt. Morgen geht es dann im Halbfinale gegen Japan oder die Ukraine. Soweit das Neueste aus dem StarFM News Center.
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9: Schönen guten Morgen, Franken. Morgen. Breakfast Club am Start. Natürlich auch mit Julian. Der hat in 20 Minuten wieder alles Wichtige aus der Region im Franken-Report für dich. Jetzt aber erstmal hoffentlich tolle Nachrichten von Flora auf ein sonniges, hitziges, schönes Wochenende.
10: Es wird ein schönes Wochenende auf jeden Fall. Aktuell ist es noch ein bisschen frisch mit 6 Grad in Franken. Dazu gibt es aber heute 17 Grad maximal und einen Mix aus Sonne und Wolken. Also ziemlich freundlich. Morgen, sagt die StarFM-Prognose, wird es wärmer. 21 Grad, dazu 13 Stunden Sonne. Und auch der Sonntag wird wieder schön mit 24 Grad und nur wenigen Wolken. Auf Frankenstraßen läuft es aktuell. Du kommst gut durch. Blitze haben wir in Nürnberg auf dem Nordring und auf der Bahnhofstraße. Wenn du auch noch was gesehen hast, was du melden möchtest, mach das gerne per Sprachnachricht 0800 0303 666.
11: From the F to the A to the Flora. Vielen Dank und gute Fahrt.
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9: Guten Morgen.
11: Ja, schönen guten Morgen.
10: Morgen.
11: Flora auch am Start und schön, dass du am Start bist. Schön, dass du beim Seppen vielleicht hängen geblieben bist. Und so wie mir gestern auch jemand gesagt hat, sollen wir natürlich nicht nur diejenigen grüßen, die vielleicht gerade aufstehen, die gerade duschen, sich die Zähne putzen oder frühstücken. Nein, es sind natürlich auch alle die herzlich gegrüßt, die jetzt schon ihren Teil für die Gesellschaft beitragen, die jetzt schon an der Werkbank sind, die auf Maloche sind, die jetzt schon mit dem Auto unterwegs sind und irgendwelche Arbeiten verrichten. Auch cool, dass ihr mit dabei seid, dass wir euren Arbeitstag mit gestalten können.
9: Ist immer relativ, wie früh man dran ist mit dem Aufstehen, weil in unserer Welt sind wir verdammt früh dran, aber da gibt es immer noch ein paar, die noch härter dran sind. Von dem her, schöne Grüße.
11: Aber kann nur,
9: ich
11: unterstützen. Weil wir auch schon die süße Frucht des Späteraufstehens und des Späterrennens genießen konnten.
9: Weißt du noch, als ich Abendsendung hatte? Oh, das war so
11: das
9: schön.
11: Das waren Zeiten.
9: Fallout Boy, Sugar, we're going down jetzt hier auf StarFM und dann schöne Runde Volbeat zum Lauthören.
11: Moin.

0: Es ist Song Nummer 2 auf dem Album. Geht genau 2 Minuten und 2 Sekunden in der Albumversion. Das war ein Blur. Song Nummer 2 hier bei StarFM Maximum Rock hier in deinem Breakfast Club an einem schönen New Rock Friday.
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2: Das ist der schönste Tag der Woche für uns.
0: Ich wollte gerade sagen, du brauchst gar nicht so mit den Augen rollen.
3: Ich habe nicht gerollt, ich habe gelacht.
0: Das ist, also ich finde so ein New Rock Friday ist so ein Tag, wo irgendwann, wo wir hatten ja eine Zeit lang Freitag immer frei, weil wir ja Samstag die Sendung gemacht haben. Ja, wir haben
2: dich nicht.
0: Ich hatte Freitag frei und war immer ein bisschen traurig, dass ich beim New Rock Friday nicht dabei war, weil ich gerne über neue Musik quatsche.
2: Absolut, den ganzen Tag machen wir das heute. Wir stellen dir alle neuen Songs und Alben raus, die rauskommen, Freitag für Freitag. Wir müssen heute natürlich auch die neue von den Stones nochmal reinwuchten. Am Dienstag gab es jetzt ja endlich dieses offizielle Album-Release-Party-Gedöns. Conan O'Brien, US-Late-Show-Host, hat das Ganze moderiert und die Stones waren da. Und ich fand es so schön, die drei alten Herren auf der Bühne zu sehen. Die waren frisch, die waren wahnsinnig bunt gekleidet, hatten wahnsinnig hohe Haare und waren wahnsinnig gut drauf.
0: Also frisch für ihr Alter, muss man sagen.
2: Ey, das, aber komm, die sind ja alle 80 plus.
0: Und Ronnie Wood ist 78, glaube ich.
3: Das ist ein junger Hüpfer.
2: Ja. Also die haben einfach was ausgestrahlt. Die hatten Bock. Du hast das wirklich das Gefühl, die hatten Bock und man hat so ein paar Infos noch rund um das Album bekommen. Zum Beispiel, dass es wirklich jetzt kompakt aufgenommen wurde, dass sie sich ein paar Wochen ins Studio verbarrikadiert haben, dass das nicht ein Best-of von irgendwelchen Songs sind, die sie irgendwann mal geschrieben haben. Nö, die haben ganz konkret dieses Album produziert, bis auf so 1, 2, 3, 4 Nummern, die halt schon zuvor irgendwann mal entstanden sind. Zum Beispiel eben der letzte auch mit ihrem leider verstorbenen Schlagzeuger.
0: Ich weiß nicht, wie du das siehst. Ich weiß auch nicht, ob das der richtige Punkt ist, um das anzusprechen, aber das haben ja die Stones letztes Mal schon gemacht bei Hackney Diamond, dass sie so praktisch irgendwie, ich glaube in London war das ja gewesen, ne? Dass sie diese so ein Event draus gemacht haben, yeah, zur Veröffentlichung des Albums, wo sie sich da in so einem Theater getroffen haben oder Kino, was das da war, und dann irgendwie einen Livestream gemacht haben, eine Stunde darüber gesprochen haben, finde ich irgendwie ganz charmant zu lösen.
2: Es ist einfach auch schön, dass so eine Band mal wieder diese alte Kiste bedient und dieses große Oldschool-Marketing betreibt und wirklich was zelebriert, dass so ein Album-Release zelebriert wird mit allem drum und dran, wie in den 80ern, als die Musikbranche noch groß und stark war. Deswegen feiere ich das und ich feiere auch die neuen Songs, die wir bisher kennen.
0: Ich feiere das auch. Die Frage ist immer nur dann, ob das vielleicht dann wieder zu kommerziell, zu groß Werbedings ist oder ob man...
2: Let's face it, die Bubble zerbricht in 6-7 Wochen und so lang feiern wir das.
0: Genau. In the Stars, die Rolling Stones jetzt hier bei StarFM Maximum Rock. Ruhe, Ruhe.

0: Starve Max im Rock an diesem Freitagmorgen.
1: Schön,
0: dass du mit am Start bist. Schön, dass wir dich auch wieder heute in den Tag begleiten dürfen, egal was du machst, ob du vielleicht schon auf Arbeit bist oder gerade erst aufstehst. Und nicht nur wir sind am Start, sondern auch Jörn.
2: Gestern Freiburg grandios ins Finale eingezogen, aber wichtig ist auch, was in der Region sportlich passiert. Julian Stündlich mit dem Frankenreport.
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4: Guten Morgen, wir schauen auf den mittelfränkischen Sport. Die Clubfrauen, die könnten heute Abend gegen 8:30 im Max-Morlock-Stadion die Korken knallen lassen, vorausgesetzt sie holen in den 90 Minuten zuvor mindestens ein Unentschieden gegen Essen im letzten Heimspiel der Saison. Dann nämlich wäre der Klassenerhalt geschafft und die Clubfrauen würden auch kommende Saison erstklassig spielen. Anstoß im Max-Morlock-Stadion heute Abend ist um 18.30 Uhr. Die Clubmänner, die spielen morgen dann zu Hause gegen Schalke. Da geht es ehrlich gesagt um nichts mehr. Schalke ist schon aufgestiegen und der Club, der steht irgendwo im Nirgendwo der zweiten Liga. Anders bei der Spielvereinigung Fürth. Die müssen morgen bei der Hertha punkten, sonst könnten bald die Lichter ausgehen am Rohnhof. Wenn es ganz blöd läuft, das heißt, das Kleeblatt am Sonntag in Berlin verliert und die Konkurrenz punktet, dann könnte der Abstieg tatsächlich schon dieses Wochenende sicher sein. Und noch zum Handball, der HC Erlangen, der spielt am Sonntag um 16.30 Uhr zu Hause gegen Gummersbach. Das ist ein Spieltag im Zeichen der Inklusion, gibt ein schönes Rahmenprogramm und die Mannschaft, die spielt auch in einem eigens angefertigten Sondertrikot, das dann auch noch verlost wird. Der Erlös kommt der Lebenshilfe in Nürnberg und Erlangen zugute. Wie immer drücken wir allen mittelfränkischen Vereinen an diesem Wochenende die Daumen. Vor allem die Clubfrauen und die Spielvereinigung Fürth haben es nötig dieses Wochenende.
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10: Im Studio Michael Bottlick. Die Bundesregierung gibt bis zu 1.000 Euro steuerfrei. Firmen können das an ihre Mitarbeiter zahlen, müssen es aber nicht tun. Das Geld soll die hohen Spritpreise aufgrund des Iran-Krieges abfedern. Der Bundesrat entscheidet heute darüber. 5 Bundesländer wollen noch mehr. Sie fordern jetzt eine Sondersteuer auf die Übergewinne der Ölkonzerne. Der Bundestag will heute einen besseren Schutz für Opfer häuslicher Gewalt beschließen, mit elektronischen Fußfesseln für die Täter. Kommt der Täter einem möglichen Opfer zu nahe, wird es über ein Empfangsgerät gewarnt und kann entsprechend verschwinden. Justizministerin Hubig sagte, es geht vor allem um Frauen. Fast 80% der Opfer sind weiblich.
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10: Nach überstandener Krebserkrankung bei Frontmann Mike Ness bringen Social Distortion heute mit Born to Kill nach 15 Jahren erstmals wieder ein neues Album heraus. Soweit die StarFM Schlagzeilen. Ausführliche Nachrichten bei StarFM wieder in einer halben Stunde.
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0: Einen schönen Freitagmorgen wünschen wir dir alle. Du hast den besten Radiosender, den es überhaupt auf der ganzen Welt gibt. In der ganzen Galaxie. Ich habe letztens mit E.T. telefoniert. Er sagt, auch bei sich zu Hause hören sie nur Star FM Maximum Rock. Und vor allen Dingen freuen sie sich alle auf die Temperaturen von Flora.
1: Die liegen bei 6 Grad in Nürnberg, in Erlangen und in Feucht. Wie sie in den Weiten der Galaxie momentan sind, das weiß ich nicht. Aber Höchstwerte für Franken heute 17 Grad. Kommt drauf an, auf welchem Planeten du bist.
0: Das wäre doch eigentlich was für Astro-Wolfi. Wie sind denn die Temperaturen auf dem Uranus gerade?
2: Minus 43,45 Grad.
1: Okay, das ist ja recht frisch, ne? Morgen sagt die Star-FM-Prognose, wird es eigentlich wieder ziemlich schön. 13 Stunden Sonne und dazu 21 Grad. Rollt auf Frankenstraßen, du kommst überall gut durch.
0: Wie geil wäre das, wenn wir jetzt auf immer eine Nachricht kriegen würden. Auf dem Uranus sind aber gerade irgendwie 15 Grad und Sonne.
1: Es blitzt in Groß-Weißmannsdorf auf der B14, in Feucht auf der Friedrich-Ebert-Straße und in Nürnberg auf dem Nordring. Wenn du auch noch was hast, gerne melden, gerne per Sprachnachricht an die 0800 0303 666.
2: Vielen Dank an alle fleißigen Star Ranger Tag für Tag unterwegs. Wir haben jetzt einen schönen Rockblock hier, 3 Tracks am Stück. Die Foo Fighters mit dabei. Um 7 hörst du, ob du mit dabei bist, ob du auf Mission Rock gehst nach Kanada. So viele wollen hin, so viele geile Geschichten rund um das Thema. Mal gucken, wie die Glücksfee entschieden hat.
0: Na denn.
1: Mach lauter Kienzler.
0: Mach mal lauter Kienzler.

0: Ich glaube, das ist der Traum vieler, vieler Männer, auch sicherlich auch Frauen, aber im Grunde genommen von der Pike auf ein Bier komplett neu zu entwerfen, bis man am Ende das Stück entweder in der Flasche oder im Glas oder in der Dose in der Hand hält, ist sicherlich mit uns möglich.
1: Bier. Das war Martin von der Brauerei Lemke. Er war ja letzte Woche, nee, er war diese Woche, ich weiß es gar nicht mehr. Diese Woche? Letzte Woche.
2: Ich weiß auch nicht mehr. Auf jeden Fall war ich nicht da und das hat mich mega geärgert, dass ich gerade an dem Tag einen Termin hatte, während die hierher kommen und die größte Nachricht aller Zeiten verkünden.
1: Ja, das haben wir mit Absicht so gemacht, weil die wichtigen Sachen muss ich halt einfach alleine machen, wo du schon sehr, sehr nervös warst.
2: Ich war mega nervös, dass du es versaust.
1: Was dabei rumkommt. Um was geht's? Brauerei Lemke hat sich nämlich gemeldet auf unser wildes Gequatsche. Wir wollen mal ein Bier brauen, haben aber eigentlich gar keine Ahnung. Und sie haben einen einen Instagram-Post gemacht und haben gesagt, Mensch, hier ist DFM, wir haben davon ein bisschen gehört, wollen wir nicht mal irgendwie zusammenarbeiten?
2: Ja.
1: Das hat doch der Max auch nochmal im Interview gesagt.
3: Genau, genau. Ich habe das mitbekommen und eigentlich hat mich das am meisten getriggert, dass du in Griechenland halt nur gehopftes Wasser getrunken hast. Und dachte ich mir, Mensch, dann tust du dem jungen Mann gefallen und zeigst dir mal, dass wir das eigentlich ein bisschen besser können als nur Wasser hopfen.
1: Und ich dachte eigentlich, wir werden jetzt eingeladen, wir machen eine Brauereiführung und gucken uns ein bisschen an, haben Zettel und Stift in der Hand und schreiben uns auf, wie so die Schritte sind von den Zutaten bis zum fertigen Bier, auf was wir achten müssen. Dass dann so der Braumeister kommt, der übrigens aus Franken ist.
2: Der, ja? Wo das beste Bier herkommt, woher sonst?
1: Nürnberger. Und der meinte, die meinten dann so, ja, also können wir auch machen. Aber die Frage, wollt ihr wirklich mit uns ein Bier zusammenbrauen?
0: Absolut, also wir sind grundsätzlich eine Handwerksbrauerei, keine Industriebrauerei. Das heißt, wir machen keine riesigen Mengen. Vielleicht ein kurzer Vergleich, wir machen ca. 6000 Hektoliter pro Jahr. Das ist sozusagen die Ausstoßmenge von Radeberger oder Krombacher an einem Tag.
2: Oh, wow.
0: Das, was wir machen, sind aber ganz verschiedene Sorten. Zwar kleine Mengen, aber in sehr hoher Qualität und in einer riesigen Auswahl. Und was wir natürlich auch gern machen, ist mit unterschiedlichen Organisationen, Partnern, Kollaborationen. Also Biere, wo man sich zusammensetzt und darüber redet, was will man eigentlich erreichen, passen die Marken und dann geht das schon.
2: Ja, das klingt eigentlich zu gut, um wahr zu sein, oder?
4: Ist das schön, Hammer.
1: Ich stand auch da und dachte mir so, passiert dir das wirklich? Sind jetzt hier wirklich zwei Menschen einer Brauerei hier bei mir im Studio und geben mir zu verstehen, alles klar, wir brauen jetzt ein Bier mit euch. Und ihr habt vollkommen Handlungsfreiraum.
2: Also da bin ich ja noch ein bisschen skeptisch, weil es soll ja noch ein Bier dabei rauskommen. Also wir brauchen ja wirklich die Hilfe. Deswegen hoffe ich, dass wir uns links und rechts weisen. Aber jetzt sind wir ja heute noch eingeladen zu einer Hopfenprobe. Keine Ahnung, was das dann wird. Also wir probieren, ich weiß nicht, ob man die dann kaut oder ob man die dann flüssig bekommt.
1: Die haben mir das erklärt, dass was man, kennt ihr diese French Press vom Kaffee, wo man so Kaffee dann mal nur drunter drückt? Und das kann man wohl auch mit dem Hopfen machen. Die sagen dann, da ist zwar dann keine Kohlensäure drin, aber du kannst sehr deutlich den Geschmack des Hopfens rausschmecken, um zu erfahren, wie das Bier nachher schmecken wird. Und dazu sind wir heute eingeladen, da werden wir heute hingehen. Und ich habe auch meinen Podcast-Koffer mitgenommen.
2: Sehr gut.
1: Wir werden dann auch mit den Jungs noch einen Podcast aufnehmen, den ihr dann natürlich in der StarFM-App nachhören könnt. Und das Ding startet jetzt.
2: Sprich, alle kriegen mit, wie man eigentlich überhaupt ein Bier braut. Das werden wir in den nächsten Wochen hier Schritt für Schritt auf die Antenne wuchten. Ich finde das mega spannend. Ich meine, dass da noch ein eigenes Bier auskommt, ist Bonus. Aber allein das Bierbrauen mal so intensiv, oh geil.
1: Und vor allen Dingen, wir brauchen ja dennoch einen Namen. Ihr könnt schon mal darüber nachdenken.
2: Der Wolf unter den Bier.

0: Guten Morgen, ihr drei, der Bobby hier. Also erstmal, Musikauswahl bin ich natürlich klar auf Wolfis Seite. Was gibt es besseres als Danzig? Also entschuldigt mal bitte. Also ein klares W von mir. Ne? In diesem Sinne, einen schönen Tag euch.
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2: Am Sonntag feiern wir die Besten aller Besten, und zwar unsere Mütter. Muttertag ist angesagt, und passend gibt es W oder C heute mit Muttersongs. Und ich musste Danzig ins Rennen schicken, weil ich glaube, das ist genau der richtige Song, um ins Wochenende zu starten. Danzig mit Mother, spät 80er Meisterwerk. Zu lange nicht mehr gehört.
3: Hey. Die Frage ist ja nicht, wem gönnst du den Sieg mehr, Wolfi oder mir? Die Frage ist ja, welchen Song sollen wir spielen am Ende? Welcher ist unser Rauschmeister-Song? Für welchen Song schlägt dein Herz mehr? Danzig oder Mother, oder vielleicht tippst du auch auf C, wie Slade. Ja? Mama, we're all crazy now. 0800 03 03 666. Gerne deine Meinung hier zu uns ins Studio.
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11: Im Studio Michael Bottlick. In Europa war der April von starken Temperaturunterschieden geprägt, doch global gesehen ergab sich erneut ein eindeutiger Trend in Richtung Erwärmung. Das hat der EU-Klimawandeldienst Copernicus mitgeteilt. Weltweit war es der drittwärmste April seit Beginn der Aufzeichnungen. Katrin Müller.
12: Der vergangene Monat war auch in Europa von Extremen geprägt. Spanien verzeichnete den wärmsten April seit Beginn der Aufzeichnungen. In Osteuropa war es dagegen besonders kalt. Weltweit gab es außerdem extreme Wetterereignisse wie tropische Wirbelstürme im Pazifik, Überschwemmungen im Nahen Osten und Dürren im südlichen Afrika. Laut der Forscher eindeutige Signale, dass sich die Erde weiter aufheizt. Sorgen bereitet ihnen besonders die zunehmende Erwärmung der Meere. Im April wurde die zweithöchste Meeresoberflächentemperatur seit Beginn der Aufzeichnungen gemessen.
11: Eine Fahrradfahrerin ist in Erlangen von einem Kipplaster überrollt worden und gestorben. Der Lkw-Fahrer hatte gestern Nachmittag an einer roten Ampel gehalten und ist dann rechts abgebogen. Dabei hat er die Frau erfasst. Warum genau es passiert ist, ist noch unklar. Eine Gutachterin soll jetzt den Unfallhergang rekonstruieren.
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11: Freiburg steht im Finale der Fußball-Europa-League. Der SC setzte sich im Halbfinalrückspiel gegen Sporting Braga aus Portugal mit 3:1 durch. Fabian Schaffer.
13: Der Traum vom Finale in Istanbul, er ist in Erfüllung gegangen. Dabei musste der SC eine 1:2 Hinspielniederlage aufholen. Und das Rückspiel, es fing gut an. Ab der 6. Minute musste Braga in Unterzahl spielen. Dorgeles sah rot. In der Folge trafen Kübler, Manzambi und erneut Kübler. Das 1:3 fiel dann aus Sicht der Gäste zu spät und Freiburg steht zum ersten Mal in einem Europapokalfinale. Gegner im Endspiel in Istanbul am 20. Mai ist der englische Club Aston Villa.
11: Soweit das Neueste aus dem StarFM News Center.
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2: Schönen guten Morgen, Franken. Schön, dass du dabei bist. Star FM komplett am Start. Julian auch mit dabei. In 20 Minuten wieder mit dem Franken Report. Jetzt hoffen wir aber erstmal von Flo, dass sie gute Nachrichten fürs Wochenende hat.
14: Das Wochenende wird auf jeden Fall schön. Es gibt jede Menge Sonne. Heute auch schon mit Höchstwerten von 17 Grad. Aktuell Franken noch etwas frisch mit 6 Grad. Aber morgen, sagt die Star FM Prognose, wird es auch wieder richtig schön. Über 20 Grad, 21 Grad werden es nämlich dazu. 13 Stunden Sonne und auch der Sonntag wird sonnig mit 24 Grad. Es blitzt in Lauf auf der Waldluststraße, in Nürnberg auf der Bahnhofstraße, in Feucht auf der Friedrich-Ebert-Straße steht auch noch einer und in Groß-Weißmannsdorf auf der B14. Wenn du auch noch was gesehen hast, gerne...
3: Warte mal kurz.
14: Ah, Verzeihung. Das waren die Blitzer gerade und wenn du auch noch was...
2: Bist an der Zeit einfach voraus.
14: Ist so. Dann gerne eine Sprachnachricht schicken an die 0800 0303 666.
3: From the F to the A to the Flora. Vielen Dank.
14: Sehr gerne.
3: Für diesen wunderbaren Verkehrsservice.
14: Sehr gerne.
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2: Guten Morgen.
3: Schönen guten Morgen.
14: Morgen.
3: Flora natürlich auch am Start. Wir haben gestern eine Nachricht bekommen. Wolfi, guck dich jetzt mal an. Und zwar vom Patrick, der schreibt, eigentlich Frage für die Heavy Hour, die er war. Und zwar, er schreibt, er hoffentlich ist der richtige Ort, auch wenn es Power Metal ist. Die Metal News der Woche sind für mich, dass Alyssa Whiteglass nun Co-Vocalist
2: Dragon Force
3: ist.
14: Du magst sie scheinbar.
3: Was ist eure Meinung dazu?
2: Ich bin nicht deep drin in diesem Thema. Ich finde Dragon Force irgendwie witzig und hab's ein paar Mal gesehen. Ich habe einen Song jetzt gemeinsam gehört, so ein Snippet. Das passt richtig, richtig gut. Also von dem her, why not?
3: Werden wir mal weiterleiten an den Kollegen Jakob Kranz. Du kannst deine Meinung dazu gerne auch zu uns schicken. 0800 03 03 666. Auf jeden Fall eine grandiose Sänger, muss man sagen. Und Hut ab an Dragon Force.
2: Und gute Laune jetzt im Radio von The Killers. Somebody Told Me. Schön aufdrehen, schön Spaß haben, schön reinstarten in diesen Freitag.

0: David Bowie, Let's Dance. Und ich weiß ganz genau, dass wahrscheinlich jetzt auch gleich jemand anfangen wird zu tanzen. Und ich muss sagen, ich habe ja schon viel mitbekommen hier in diesen über 10 Jahren bei Star FM. Aber so viele Anmeldungen. Ich habe hier, guck mal, ich habe hier einen dicken Stapel.
1: Ich weiß schon, dass das Papierverschwendung ist. Sie kamen eh alle digital rein.
2: Ja, das aber hat sie trotzdem alle ausgedruckt.
0: Ja, aber ganz, ja, okay, muss man sagen. Aber ganz ehrlich, wir wollten ja ordentlich losen und wir haben jetzt hier so viele. Und ich nehme jetzt diesen ganzen Block und schmeiß ihn jetzt auf den Boden und zieh jetzt einfach, oder was machen wir?
1: Es war auf jeden Fall faszinierend, wie viele da über die Rock-Cap und so auf Mission Rock gehen wollten nach Kanada und was für tolle Geschichten vor allem auch reingekommen sind. Warum? Also waren so viele, oh, geile Story, ich hätte es am liebsten jedem Einzelnen gegönnt, der uns was geschickt hat, aber am Ende zählt das alte Highlander-Motto, es kann nur einen oder eine geben.
2: Chris, nimm doch einfach den ersten jetzt, der oben liegt.
0: Nein, da ist die innere Losfee in mir, die jetzt sagt, okay, ich nehme jetzt hier einfach einen
1: Zettel. Wer fliegt nach Kanada zu den Foo Fighters? Wer sieht sie live vor Ort? Auswärtsspiel.
0: Das ist aber auch ein dicker Stapel.
1: Jetzt mach hinne!
2: So, ich hab jetzt jemanden. Hast du eine Nummer? Rufe an.
0: Jetzt live hier anrufen?
2: Klar.
0: Dann los.
3: Janine hier.
0: 3, 2, 1. Oh, Canada, our home and native land.
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0: Janine!
3: Oh Gott, das ist ein Scherz, oder?
0: Ah, nee, so ein Scherz ist es nicht, meine Liebe. Wie sieht's aus? Was? Warst du eigentlich schon mal in Kanada?
3: Noch nie. Noch nie.
0: Weinst du gerade? Ja, hoffe, du musst gleich mitweinen. Ich würde sagen, du solltest wem jetzt mal sagen, er soll seinen Reisepass raussuchen?
3: Meiner Schwester.
0: Deiner Schwester? Ja, ihr Schwestertrip. So nämlich. Ja. Hervorragend. Dann sag deiner Schwester, sie soll mal gucken, ob ihr Pass noch gültig ist. Weil für dich gibt es jetzt einmal eine kurze Auszeit. Einmal kurz alles Stress abbauen. Und dann ab mit dir zu den Foo Fighters nach Kanada. Sehr, sehr gern, Janine. Ja? Und
3: danke.
0: Vor allen Dingen, ich möchte Fotos haben, ich möchte Videos haben, ich möchte Nachrichten haben, wie es ist. Okay?
3: War ich? Ja, na klar.
0: Hervorragend. Also,
3: Dankeschön.
0: Ja, Janine, Tränen trocknen und vielleicht noch ein kleines Schnäpperchen für die Nerven, okay?
3: Mach ich.
0: Also, Janine ist mit dabei, Janine hat's geschafft, sie fliegt nach Kanada zu den Foo Fighters. Wir sind ja selber jetzt wirklich gerade so ein bisschen...
2: Der richtig nass im Auge,
0: die Tränen gekommen, ist ja unglaublich.
1: Boah, hat es die richtige getroffen oder hat es die richtige getroffen?
0: Das war geil, hat richtig Pipi in
1: die
0: Augen.
1: Die Mission Rock geht weiter, nächste Woche geht es zu Metallica.
0: Nice.
1: Freuen wir uns.

0: Schönen guten Morgen hier bei Star FM Maximum Rock. Schöner Rockblock hier gerade gewesen, um reinzustarten in ein hoffentlich erfolgreiches Wochenende. Hoffentlich musst du heute nicht so lange ackern.
1: Ja, erfolgreich kann das auch werden, wenn du dich beim Brauereifest, zum Brauereifest hintraust, denn das ein oder andere Bier könnte da deine Kehle runterlaufen und wir alle wissen, wie schön Bier ist. Lecker Bier schmeckt. Bier. Julian jetzt im Frankenreport mehr zum Brauereifest.
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3: Noch keinen Plan fürs Wochenende, kein Problem. Ich hätte zwei Tipps für dich. Heute Abend im Zentralcafé in Nürnberg, da gibt's Garage Surf Punk Rock aus Basel von den Lombego Surfers. Lombego Surfers, heute Abend im Zentralcafé in Nürnberg, 20 Uhr geht's los, Tickets kosten 17 Euro und morgen ab 13 Uhr treffen wir uns dann alle in Nürnberghöfen in der Brösler Straße 3 zum Brauereifest bei Schanzenbräu. Ist ein Jubiläum in diesem Jahr, vor 10 Jahren, 2016, da wurde die Brauerei in Höfen eröffnet, also ein runder Geburtstag und der wird sportlich angegangen. Es gibt Rugby- und Handballvorführungen zum Zuschauen und Mitmachen für Groß und Klein. Gibt natürlich wieder ein tolles Musikprogramm ab 13.30 Uhr, gibt Foodtrucks, auch vegan und vegetarisch und natürlich gibt es frisch gezapftes Schanzenbräu, hell, rot oder auch alkoholfrei. Das Brauereifest bei Schanzenbräu auf der Brauerei, morgen ab 13 Uhr bei freiem Eintritt.
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13: Im Studio Michael Bottlick. Die Bundesregierung gibt bis zu 1.000 Euro steuerfrei. Firmen können das an ihre Mitarbeiter zahlen, müssen es aber nicht tun. Das Geld soll die hohen Spritpreise aufgrund des Iran-Krieges abfedern. Der Bundesrat entscheidet heute darüber. 5 Bundesländer wollen noch mehr. Sie fordern jetzt eine Sondersteuer auf die Übergewinne der Ölkonzerne. Der Bundestag will heute einen besseren Schutz für Opfer häuslicher Gewalt beschließen mit elektronischen Fußfesseln für die Täter. Kommt der Täter einem möglichen Opfer zu nahe, wird es über ein Empfangsgerät gewarnt und kann entsprechend verschwinden. Justizministerin Hubig sagte, es geht vor allem um Frauen. Fast 80% der Opfer sind weiblich.
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13: Nach überstandener Krebserkrankung bei Frontmann Mike Ness bringen Social Distortion heute mit Born to Kill nach 15 Jahren erstmals wieder ein neues Album heraus. Soweit die StarFM Schlagzeilen. Ausführliche Nachrichten bei StarFM wieder in einer halben Stunde.
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1: Schönen guten Morgen, Franken. Guten Morgen. Schön, dass du wieder am Start bist und den besten Radiosender der Stadt, der Gegend, der Welt, der Galaxy hörst.
0: Übertreib's nicht.
1: Jetzt wieder die Temperaturen von Flora.
14: 7 Grad haben wir in Nürnberg und Erlangen. Fürth hat noch 6 und Höchstwerte heute dann 17 Grad. Dazu Sonne und Wolken im Wechsel. Aber StarFM-Prognose sagt, sonnig geht's weiter am Wochenende. Morgen 13 Stunden Sonne, dazu 21 Grad. Und auch am Sonntag wird's wieder schön mit 24 Grad. Es rollt soweit auf Frankenstraßen. Du kommst gut durch. Blitzer stehen in Feucht auf der Friedrich-Ebert-Straße, in Nürnberg auf dem Nordring und auf der Bahnhofstraße und in Lauf auf der Waldluststraße. Wenn du auch noch was hast, gerne melden, gerne per Sprachnachricht an die 0800 0303 666.
0: Vielen Dank an alle fleißigen Star Ranger Tag für Tag auf den Straßen Frankens unterwegs. Wir haben jetzt wieder richtig viel Maximum Rock für dich. Ich freue mich nachher auch nochmal auf Metallica. Und wenn du Metallica live erleben möchtest in diesem Jahr mit Reise, Unterkunft, Zug und allem drum und dran, ja, Radio Laut ab nächster Woche.

0: Eben gerade noch haben wir über das Alter von Wolfram Karr gesprochen.
1: Ich jetzt bin immer noch Millennial.
0: Everything Ends von alter den Millennial. Architects.
1: Ich bin der Boomer unter den Millennials.
0: Heute ist Freitag, das bedeutet, gestern haben wir dich ins Kino geschickt, denn wir sind immer erpicht darauf, gute Filmkritiken von neuen Kinofilmen zu kommen. Mortal Kombat 2 lief an und wir wissen, dass unsere Movistar-Kritiker, die sind unbestechlich, nicht voreingenommen, wurden von keinem bezahlt, um gute Kritiken abzugeben. Das kann manchmal richtig hart sein.
1: Ich bin ja ein bisschen skeptisch bei so Filmen wie Mortal Kombat, ob man das so aus der Videospielwelt wirklich ordentlich auf die Leinwand transferieren kann oder nicht. Der erste war aber

0: okay, glaube ich.
1: Wollen wir mal hören, was die Movistar-Kritiker sagen.
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3: Der Film war tatsächlich sehr kurzweilig und war eine Menge Action, hat durchaus Spaß gemacht, aber man sollte schon mit dem Spiel was anfangen können, um mit den Figuren auch klarzukommen. Ansonsten auch sehr blutig.
4: Waren krasse Szenen, geile Effekte, also unbedingt im Kino anschauen, wer auf Action steht oder super gerne auch dieses Spiel gespielt hat. Also wirklich fürs Kino gemacht.
5: Die Soundeffekte sind schon sehr beeindruckend. Und die Kinobank wird richtig durchgeschüttelt und gerüttelt. Man bebt schon mit. Dass der Film erst ab 16 ist, ist vollkommen okay. So viel Blut wie spritzt und Menschen, die geteilt werden, da ist das schon in Ordnung.
6: Ich bin positiv überrascht von dem Film. Selbst wenn man den ersten Teil nicht gesehen hat, kommt man wirklich gut in die Story rein und findet schnell den Einstieg. Mir hat der Film von Anfang bis Ende einfach wahnsinnig viel Spaß gemacht. Er hat alles, was ein guter Actionfilm braucht. Humor, starke und actionreiche Szenen, eine spannende Handlung und viele Momente auch, die einfach unterhalten.
7: Wer das Spiel liebt, der kann auch mit dem Film einigermaßen was anfangen und dem gefällt er auch.
5: Wer eben drauf steht, dass so ein Game verfilmt wird, der geht da mit. Ja, ich würde 3,5 von 5 möglichen Punkten geben.
8: Für Kampfsportfilmfans der 90er, die auf geile Grafik stehen, kann ich nur einen Kinobesuch empfehlen. Finish him!
1: Ja, ach, sehr gut. So? Ja, das ist zum Schluss immer, kam dann immer Finish him.
9: Oh, wow.
1: So, ja, das ist ein guter Mischmasch. Nicht schlecht, aber jetzt vielleicht auch nicht so übermaßen gut, aber zumindest positiv gesehen, oder?
0: Ich sag mal so, wer da reingeht, weiß, auf was er sich einlässt, ja, würde ich mal behaupten.
1: Das ist genauso, als wenn du in. Sag jetzt nicht.
9: Es soll ja auch noch 2 weitere Fortsetzungen geben. Also schauen wir mal, wie es dann weitergeht.
1: Wir brauchen dich auch nächste Woche wieder als Star-FM-Movie-Star-Kritiker. Also auf jeden Fall dranbleiben und dann bewerben.

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Das Warten hat ein Ende. 15 Jahre lang mussten wir uns gedulden. Jetzt gibt's endlich wieder neue Musik von Social Distortion. Und weil es noch etwas hin ist, bis die kalifornischen Punk-Rock-Ikonen live auf große Sommertour kommen, hörst du sie jetzt in der Star FM Playlist mit Born to Kill.

0: Schönen Freitagmorgen hier bei Star FM Maximum Rock. Wir sind komplett für dich am Start, begleiten dich wieder auf dem Weg zur Arbeit, auf der Arbeit oder von der Arbeit zurück nach Hause, ganz egal, was du gerade machst. Schön, dass wir mit dabei sein dürfen. Und apropos mit dabei sein.
1: Ja, sobald es ausverkauft ist, wollen alle mit dabei sein. Faszinierend. Rock im Park, quasi kurz vor Ausverkauf gewesen, wochenlang, monatelang, dann ist es ausverkauft und überall kommen sie aus den Löchern gekrochen. Oh, ich habe vergessen, Tickets zu ziehen. Ich krieg kein Ticket. Habt ihr noch Tickets?
0: Und man muss dazu sagen, es ist jetzt nicht so, dass es jetzt spontan kam. Wir haben dich mehrere Tage
1: das
0: lang
1: stimmt allerdings
0: darauf hingewiesen, dass das bald ausverkauft ist. Aber gut, wir werden nicht dein Radiosender des Vertrauens, dein Ticketdealer des Vertrauens, wenn wir da nicht noch ein bisschen was machen könnten.
2: 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T-Bone mit den Tickets an Pfingsten,
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0: Und vor allen Dingen auch mal ein paar Storys hinterlassen. Das sind die, wir sind beim Radio, wir machen Storytelling, wir machen Bilder im Kopf, ja. Und deswegen brauchen wir deine Festival-Stories und sind wir mal ehrlich, jeder, der schon mal irgendwann mal einen Fuß auf dem Festivalgelände gesetzt hat, hat irgendwo eine kleine Festival-Story am Start und genau die wollen wir hören.
1: Theoretisch könnten wir beide uns einfach hinsetzen und 10 Stunden über unsere Festivalerfahrung sprechen. Ich glaube, das wird schon reichen für eine gute Sendung.
0: 16 Jahre Festivals.
1: Siehst du?
0: Da ist einige zusammengekommen auf jeden Fall. Aber auch bei dir, also anmelden und her mit deinen Stories. Vielleicht hast du Glück und kannst noch zu Rock im Park.
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12: Im Studio Michael Bottlick. Den ganzen Tag über demonstrieren wieder bundesweit Schülerinnen und Schüler gegen den Wehrdienst. Der Streik findet an einem historisch wichtigen Datum statt. Am 8. Mai wird an das Kriegsende und die Befreiung vom Nationalsozialismus vor 81 Jahren erinnert. Antonia Sawallisch berichtet.
13: Unter dem Motto "Nie wieder Wehrpflicht" gehen heute Schülerinnen und Schüler in über 100 deutschen Städten auf die Straße. Grund ist das neue Wehrdienstgesetz. Es sieht vor, dass junge Männer ab Jahrgang 2008 verpflichtend gemustert werden. So sollen Freiwillige für einen Aufbau der Truppe rekrutiert werden. Sollte das nicht ausreichen, behält sich die Regierung vor, eine Bedarfswehrpflicht einzuführen. Viele Jugendliche sind gegen die verpflichtende Musterung und haben Sorge, eingezogen zu werden. Sie fühlen sich übergangen und nicht gehört.
12: Der Bundesrat soll heute in der Energiekrise weitere Entlastungen auf den Weg bringen. Die Länderkammer entscheidet über die steuerfreie Prämie von 1.000 Euro, die Firmen ihren Beschäftigten zahlen können. Die Maßnahme ist umstritten. Einigen Bundesländern reicht das nicht. Tanja Wagner berichtet.
14: Bremen, Hamburg, Mecklenburg-Vorpommern, Niedersachsen und das Saarland stellen sich quer. Denn angesichts der schwachen Konjunktur können sich viele Firmen die 1.000-Euro-Prämie gar nicht leisten. Von einer Entlastung der Verbraucher kann daher kaum gesprochen werden. In einem gemeinsamen Entschließungsantrag fordern die Länder deshalb, die Mineralölwirtschaft stärker in die Verantwortung zu nehmen und deren Übergewinne in der aktuellen Krise abzuschöpfen. Auch soll das Kartellrecht noch weiter verschärft und die Stromsteuer auf das europäische Mindestmaß gesenkt werden.
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12: Deutschlands Tischtennisfrauen haben bei der Teamweltmeisterschaft in London mindestens Bronze sicher. Die erste Medaille seit 3 Jahren. Sabine Winter, Ying Han und Annette Kaufmann haben im Viertelfinale Hongkong mit 3:1 geschlagen. Die 43-jährige Han hat dabei 3 Matchbälle abgewehrt. Morgen geht es dann im Halbfinale gegen Japan oder die Ukraine. Soweit das Neueste aus dem StarFM News Center.
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1: Guten Morgen, Franken.
0: Morgen.
1: Auf in ein tolles, erfolgreiches Wochenende mit Julian in 20 Minuten wieder mit dem Franken Report und jetzt einmal mit einem traumhaften Sommerwetter, hoffen wir zumindest von Flora.
2: Die aktuellen Temperaturen liegen bei 7 Grad in Franken. Es ist noch frisch, aber es wird schön sonnig und warm. Heute Höchstwerte 17 Grad und auch das Wochenende wird schön. Morgen über 20 Grad, 21 und am Sonntag werden es sogar 24. Es ist Freitag, viele vielleicht im Homeoffice, es ist nichts los. Starranger Holger hat einen Blitzer gemeldet in Herzogenaurach auf dem Hans-Otto-Ring von der Autobahn kommend. Vielen Dank, Holger. Außerdem wirst du geblitzt in Nürnberg auf der Giebitzenhofstraße und auf dem Nordring und in Feucht auf der Friedrich-Ebert-Straße. Wenn du auch noch was gesehen hast zu melden, gerne unter der 0800 0303 666.
0: Vom der F to the A to the Flora, vielen Dank und gute Fahrt.
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1: Guten Morgen.
2: Morgen.
0: Du kannst ja das auch mal reinschicken ins Rennen für B oder C. Wolfi kann das Intro, das Theme von den Gummibären komplett
1: das
0: auswendig mitsingen.
1: Jedes 90er Kind kann
0: ich
1: das.
0: Ich bin auch ein 90er Kind, aber ich kann es nicht so vollständig wie du. Ich müsste wahrscheinlich erst reinkommen.
1: Draußen im Wald, steckt unter Bäumen.
2: Wir sind die Gummibären. Das kann ich.
1: Auf jeden Fall ist wichtig, B oder C, Danzig führen mit Mother gegenüber Slate. Mama, we all crazy now. Wie steht's aktuell? 65%
0: ungefähr hast du. Du kannst weiter abstimmen. 0800 0303 666. Was ist unser Rausschmeißer-Song, den du ja jeden Tag bestimmen kannst? Wo gibt's denn sowas? Nur hier. 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
0: Star FM Maximum Rock hörst du und jeden Freitag schauen wir in die Plattenläden der Republik, um dir zu sagen, was alles so neu rausgekommen ist. Unsere Musikredaktion ist da immer am Stöbern, am Suchen und holt die besten Songs für dich raus.
2: Und ich freue mich jetzt sehr, sehr, sehr über diesen Song, denn das ist der musicste Song, der seit Jahren rausgekommen ist. Was meint der Wolfi damit? Er klingt wieder Oldschool-Muse, es sind diese Oldschool-Gitarren drin, es sind wieder verzerrte Gitarren in einem Muse-Song. Jetzt nicht nur dieses elektronische Bim-Bim, sondern das Ding rockt richtig ordentlich und hinten raus, du denkst, der Song ist zu Ende, kommt so nach 3,50 ungefähr. Und dann kommt da plötzlich ein knochentrockenes Turnstile-Riff daher. Ah. Ich weiß nicht, ob die ein bisschen viel Turnstile gehört haben, aber hinten raus hast du genau diesen Turnstile-Vibe. Du willst sofort mitspringen und so. Du hast genau diese Turnstile-Bilder vor Augen. Hört gleich mal hin, so ab 3,50, das Ding ist richtig geil. Cryogen, der neue Muse-Song, neues Album dann Ende Juni. Freust du dich, Chris?
0: Kann mich kaum halten.
2: Jetzt ernsthaft, hör mal hin, der ist wirklich...

0: wirst jetzt nicht auch du zum Muse-Freund mit halt, so einer stopp. Geilen Nummer wie Muse halt, Cryogen?
1: Psst. Ich muss eins sagen, Muse wird weiterhin nicht meine Band sein.
0: Aber,
1: und das wird aus meinem Mund jetzt kommen, ist wirklich...
0: Na?
1: Der letzte Teil hat mich gecatcht, ja. Ich musste mit dem Kopf nicken und habe wieder, der war gut.
0: Rocktop 30 Neuvorstellung, unbedingt reinwählen und heute dann ab 16:45 mit A nochmal zelebrieren, wenn der direkt auf die 1 geht. WhatsApp.

0: Einen schönen Freitagmorgen bei deinem Radiosender des Vertrauens. Du hörst natürlich Star für Maximum Rock, so wahrscheinlich, wie du es jeden Tag machst.
1: Jedes Jahr,
0: immer am 8. Mai hört man Star FM. So ist es Tradition, so ist es Brauch. Und da kommt auch Julia mit seinem Frankenreport um die Ecke.
1: Gestern Freiburg sensationell reingestiegen ins Finale und das ist wichtig, das ist toll, das feiern wir heute, glaube ich, alle vereinsübergreifend, aber natürlich auch wichtig, was in der Region sportlich passiert.
0: Selbst Bayern-Fans feiern das, ich wollte es nur mal am Rande erwähnen.
1: Und KSC-Fans.
0: Du hast eigentlich gar nichts zu feiern.
1: Was denn?
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3: Guten Morgen, wir schauen auf den mittelfränkischen Sport. Die Clubfrauen, die könnten heute Abend gegen 8:30 im Max-Morlock-Stadion die Korken knallen lassen, vorausgesetzt sie holen in den 90 Minuten zuvor mindestens ein Unentschieden gegen Essen im letzten Heimspiel der Saison. Dann nämlich wäre der Klassenerhalt geschafft und die Clubfrauen würden auch kommende Saison erstklassig spielen. Anstoß im Max-Morlock-Stadion heute Abend ist um 18.30 Uhr. Die Clubmänner, die spielen morgen dann zu Hause gegen Schalke. Da geht es ehrlich gesagt um nichts mehr. Schalke ist schon aufgestiegen und der Club, der steht irgendwo im Nirgendwo der zweiten Liga. Anders bei der Spielvereinigung Fürth. Die müssen morgen bei der Hertha punkten, sonst könnten bald die Lichter ausgehen am Rohnhof. Wenn es ganz blöd läuft, das heißt, das Kleeblatt am Sonntag in Berlin verliert und die Konkurrenz punktet, dann könnte der Abstieg tatsächlich schon dieses Wochenende sicher sein. Und noch zum Handball, der HC Erlangen, der spielt am Sonntag um 16.30 Uhr zu Hause gegen Gummersbach. Das ist ein Spieltag im Zeichen der Inklusion, gibt ein schönes Rahmenprogramm und die Mannschaft, die spielt auch in einem eigens angefertigten Sondertrikot, das dann auch noch verlost wird. Der Erlös kommt der Lebenshilfe in Nürnberg und Erlangen zugute. Wie immer drücken wir allen mittelfränkischen Vereinen an diesem Wochenende die Daumen. Vor allem die Clubfrauen und die Spielvereinigung Fürth haben es nötig dieses Wochenende.
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16: Im Studio Michael Bottlick. Die Bundesregierung gibt bis zu 1.000 Euro steuerfrei. Firmen können das an ihre Mitarbeiter zahlen, müssen es aber nicht tun. Das Geld soll die hohen Spritpreise aufgrund des Iran-Krieges abfedern. Der Bundesrat entscheidet heute darüber. 5 Bundesländer wollen noch mehr. Sie fordern jetzt eine Sondersteuer auf die Übergewinne der Ölkonzerne. Der Bundestag will heute einen besseren Schutz für Opfer häuslicher Gewalt beschließen, mit elektronischen Fußfesseln für die Täter. Kommt der Täter einem möglichen Opfer zu nahe, wird es über ein Empfangsgerät gewarnt und kann entsprechend verschwinden. Justizministerin Hubig sagte, es geht vor allem um Frauen. Fast 80% der Opfer sind weiblich.
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16: Nach überstandener Krebserkrankung bei Frontmann Mike Ness bringen Social Distortion heute mit Born to Kill nach 15 Jahren erstmals wieder ein neues Album heraus. Soweit die StarFM Schlagzeilen, ausführliche Nachrichten bei StarFM wieder in einer halben Stunde.
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0: Ein schönen Freitagmorgen hier bei StarFM Maximum Rock. Schön, dass du am Start bist, dass du vielleicht auch beim Seppen hängen geblieben bist. Bleib ruhig hier. Hier bei uns ist richtig nice. Und vor allen Dingen hat Flora die Temperaturen für dich.
18: Die liegen bei 8 Grad in Nürnberg, in Erlangen und in Dormitz. 17 Grad und heute das Maximum. Dazu paar Wolken, aber auch viel Sonne. Und auch die StarFM-Prognose fürs Wochenende sagt, es wird richtig sonnig. Morgen 13 Stunden Sonne, dazu 21 Grad. Und am Sonntag werden es sogar 24. Läuft soweit in Franken, kommst gut durch. Blitzerkampf von Holger, Herzogenaurach auf dem Hans-Otto-Ring von der Autobahn kommend. Außerdem blitzt es in Nürnberg auf der Bahnhofstraße und auf dem Nordring und in Großweißmannsdorf auf der B14. Wenn du auch noch was gesehen hast, gerne rüberschicken an die 0800 0303 666.
1: Vielen Dank an alle fleißigen Star Ranger, Tag für Tag auf den Straßen Frankens unterwegs. Wir haben jetzt einen schönen Rockblock vor uns, 3 Tracks am Stück und wir starten mit einer Band, die, jetzt weiß ich nicht mehr, Freitag oder Samstag, na, irgendeinen der Rock im Park Tage mit dabei sein wird. The Pretty Reckless hier mit Take Me Down. Und denk dran, am Pfingstmontag gibt's nochmal ein Rock im Park Ticket für dich.
0: Na denn, Marla oder Kienste?

0: Die Toten Hosen, die neue Single, die Show muss weitergehen. Erster Teil vom Rock Talk von der Burner mit Campino ist ab sofort online. In der Mediathek kannst du deren Interview lauschen und Campino war nett, oder Flo, bei dir auch?
1: Ja, bei mir war er auch in der Sendung gewesen, für alle, die es nicht gehört haben.
0: Ist ja sehr wichtig, das zu betonen.
1: Er war ein sehr netter Typ, fand ich sehr sympathisch.
0: Sehr gut.
2: Apropos sehr sympathisch, ich hatte ein Interview mit auch zwei sehr sympathischen Herren von der Brauerei Lemke. Martin und Max waren letzte Woche bei mir zu Gast und haben die Bombe platzen lassen und haben gesagt, pass mal auf, Wolfi, Chris, wir würden gerne mit euch ein Bier brauen. Und zwar von A bis Z, von der Auswahl der Hopfensorte übers Tasting bis hin zum Design des Labels und Dose oder Flasche. Also wirklich komplett. Und da habe ich mir gedacht, geil, heute ist es soweit. Wir werden heute noch zur Brauerei Lemke gehen und werden eine Hopfenprobe machen. Und ich habe dann auch natürlich gefragt, warum ist denn eigentlich so dieses Verkosten, dieses Vorher Verkosten eigentlich so wichtig?
3: Also ich glaube, die meisten wissen gar nicht, warum Bier so schmeckt, wie es schmeckt. Also wir haben grundsätzlich nach dem deutschen Reinheitsgebot 4 Zutaten, Wasser, Hopfen, Hefe, Malz. Es gibt aber hunderte Malzsorten, hunderte Hopfensorten, hunderte Hefesorten. Das heißt, im Grunde genommen kannst du unendlich viele Bierstile herstellen. Und ja, es ist so, wir gehen zu uns, wir haben glaube ich 20 verschiedene Malzsorten, und kauen auf dem Malz rum und gucken, geil, wie es schmeckt. Wir riechen an den verschiedenen Hopfensorten, die wir haben, und gucken, die einen wirst du feststellen, riechen nach Mango, Maracuja, die anderen nach Litschi, die anderen nach Kokos und anderen Dingen. Und so bildet sich langsam sozusagen ein Präferenzmodell, was wir dann irgendwie zum Leben erwecken.
0: Ich war mal in Tettnang, da ist so ein bekanntes Hopfenanbaugebiet und habe mir da meine Führung gemacht und so. Und wenn man da ein bisschen reinsteigt in die Materie, das ist so spannend, wie man aus natürlichen Hopfenzutaten, man hat ja so das Gefühl, wenn man IPA trinkt oder so, da ist ein bisschen künstlicher Geschmack drin. Nee, die Dinger haben so einen krassen Geschmack, wie die wachsen. Das ist total spannend, wenn
2: Kannst du dich noch erinnern, beim letzten Team-Event, wo wir in Franken waren, bei irgendeinem Bamberg.
0: Da wurde die ganze Zunge gelähmt.
2: Zunge gelähmt und du hast so einen Speichelfluss
0: gekriegt. Das war ein krasser
2: Hopfen. Ich weiß aber nicht mehr, welcher Hopfen
0: war.
2: Das war aber auf jeden Fall eine geile Nummer. Und wie gesagt, die Brauerei Lemke ist auch Feuer und Flamme, das mit uns zusammen zu machen, uns da so ein bisschen den Weg zu zeigen. Aber letztendlich entscheiden wir alles selbst und ist ein geiler Ablauf, wo wir dich auch mitnehmen werden.
3: Ich glaube grundsätzlich müssen wir erstmal festlegen, was wir eigentlich brauen wollen. Dazu muss man, ich weiß, ihr kennt euch mit Bier aus. Sicherlich ist es da schon so eine gewisse Richtung drin. Nichtsdestotrotz würden wir schon gern euch erstmal zeigen, was Bier kann, was Bier ist. Es ist deutlich mehr als Pilz und Helles. Und dann muss man natürlich schauen, für wen man das macht. Sicherlich macht ihr das auch für euch oder wir insgesamt für uns, aber schlussendlich muss man gucken, wer es am Ende trinkt und dann entscheidet man sich für einen Bierstil. Danach sollte man das Design entwickeln nach der Entscheidung, in welches Gebinde das abgefüllt werden soll. Wir können in Flaschen abfüllen, Dosen abfüllen, in Kegs, also Fässer abfüllen. Und dieser ganze Prozess findet sozusagen nacheinander statt und dann hat man das fertige Produkt.
0: Wir werden auf jeden Fall einen Podcast aufnehmen, wenn wir mal drüben sind, damit alle was davon haben, dass wir alle mitnehmen können auf diese Bierreise. Und die ersten Vorschläge für Namen sind auch schon da. Von ein Bockbier, das Rockbier heißt, über Rockmolle, Hopfensglück, das Bier, bis auf den Hinweis, es soll bitte nicht BC-Bier heißen, Spülbier oder irgendwas in der Richtung. Ich glaube, das wird es nicht werden.
2: Weitere Namensvorschläge oder aber auch, ob du das Ganze gerne in einer Flasche oder einer Dose hättest.
0: Oder in einem Fässchen.
2: 0800 0303 666.
4: Also ich finde es mit dem Bier mega super, dass der Baumeister aus Nürnberg kommt. Wundert mich nicht wirklich. Ist die Bier kommt immer, wie man es sagt, aus Flaschen. Und tut mir bitte einfallen, nennt es nicht BC-Bier. Das schaut nicht gut aus.

0: Schönen guten Morgen hier bei Star FM Maximum Rock. Es ist ein ganz besonderer Tag, nicht nur weil Freitag ist, nicht nur weil New Rock Friday ist, nicht nur weil das Wochenende vor der Tür steht, es ist besonders ein besonderer Tag für Janine, die sich, glaube ich, immer noch einen Cooler-Keks freut.
1: Ja, denn das F in Freitag steht für die Foo Fighters und wir haben sie nach Kanada geschickt, heute gegen 7 Uhr und da war sie den Tränen sehr nahe.
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2: Janine!
4: Oh Gott, ist das ein Scherz, oder?
1: Ah, nee, so ein Scherz ist es nicht, meine Liebe. Wie sieht's aus? Warst du eigentlich schon mal in Kanada?
4: Noch nie.
1: Das hat mich ziemlich geflasht, muss ich sagen. Absolut, da war ich den Tränen selber ziemlich nah. Und man hat richtig gemerkt, da ist so ein bisschen Druck da, der irgendwie gerade so, als wenn wir so ein Ventil geöffnet haben, um diesen ganzen Druck mal rauszulassen. Und das hast du auch im Nachgespräch so ein bisschen gesagt.
4: Wenn ich dann im Auto bin, dann wird einfach nur laut Musik aufgedreht. Und dann, dass man auch mal alles dann rauslassen kann. Und genau deswegen habe ich mich beworben. Und meine Schwester ist halt auch, sie ist auch so ein ruhiges Mäuschen, aber kann auch gut aus sich rauskommen. Und die hat auch ziemlich viel um die Ohren. Und genau deswegen, glaube ich, ist genau perfekt für uns beide.
1: Ja, Mission Rock, wir bringen dich überall hin zu den größten Künstlern, damit du einfach mal den Alltag sein lassen kannst. Damit du einfach auch mal aus sich rauskommen kannst, ein bisschen Druck ablassen kannst. Und dann musste ich die Frage natürlich stellen, ja. Habe ich gefragt, wie sieht's denn aus? Hast du denn überhaupt frei? Hast du überhaupt Zeit, um nach Kanada zu kommen? Und die Zeit nimmt sie sich dann.
4: Ich habe noch so viel Urlaub. Mein Urlaub wurde mir auch Anfang des Jahres gestrichen, weil Personalmangel. Und ich habe noch nicht einmal Urlaub gemacht seit letztes Jahr September. Und von daher, das kriege ich auf jeden Fall hin. Ich habe noch jede Menge gut.
1: Also Janine ist mit dabei, fährt oder fliegt nach Kanada und wird die Foo Fighters dort sehen.
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1: Im Studio Michael Bottlick. In Europa war der April von starken Temperaturunterschieden geprägt, doch global gesehen ergab sich erneut ein eindeutiger Trend in Richtung Erwärmung. Das hat der EU-Klimawandeldienst Copernicus mitgeteilt. Weltweit war es der drittwärmste April seit Beginn der Aufzeichnungen. Katrin Müller.
2: Der vergangene Monat war auch in Europa von Extremen geprägt. Spanien verzeichnete den wärmsten April seit Beginn der Aufzeichnungen. In Osteuropa war es dagegen besonders kalt. Weltweit gab es außerdem extreme Wetterereignisse wie tropische Wirbelstürme im Pazifik, Überschwemmungen im Nahen Osten und Dürren im südlichen Afrika. Laut der Forscher eindeutige Signale, dass sich die Erde weiter aufheizt. Sorgen bereitet ihnen besonders die zunehmende Erwärmung der Meere. Im April wurde die zweithöchste Meeresoberflächentemperatur seit Beginn der Aufzeichnungen gemessen.
1: Das Bundesverteidigungsministerium hat die Standorte für 24 neue Musterungszentren festgelegt. Drei davon sind in Bayern. Ab Mitte nächsten Jahres sollen dort junge Menschen auf ihre Eignung für die Bundeswehr untersucht werden. Die Zentren entstehen in Kempten, Regensburg und Würzburg, außerdem an 21 weiteren Orten in ganz Deutschland. Das erste Zentrum soll noch in diesem Jahr seine Arbeit aufnehmen.
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1: Freiburg steht im Finale der Fußball-Europa-League. Der SC setzte sich im Halbfinalrückspiel gegen Sporting Braga aus Portugal mit 3:1 durch. Fabian Schaffer.
4: Der Traum vom Finale in Istanbul, er ist in Erfüllung gegangen. Dabei musste der SC eine 1:2 Hinspielniederlage aufholen. Und das Rückspiel, es fing gut an. Ab der 6. Minute musste Braga in Unterzahl spielen. Dorgeles sah rot. In der Folge trafen Kübler, Manzambi und erneut Kübler. Das 1:3 fiel dann aus Sicht der Gäste zu spät und Freiburg steht zum ersten Mal in einem Europapokalfinale. Gegner im Endspiel in Istanbul am 20. Mai ist der englische Club Aston Villa.
1: Soweit das Neueste aus dem StarFM News Center.
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5: Guten Morgen, Franken. Morgen. Schön, dass du da bist. Wir starten rein in ein tolles Wochenende. Natürlich auch mit Julian, der in 20 Minuten noch einen schönen Tipp für dich im Franken-Report hat. Jetzt aber erstmal Bühne frei für Flora und den aktuellen Temperaturen und gleich alles Wichtige vom Verkehr.
6: 9 Grad die aktuellen Temperaturen jetzt für Nürnberg, Erlangen und Dormitz. 17 Grad heute das Maximum. Dazu ja, ein paar Wolken mit dabei, aber auch sonnig. Und auch das Wochenende wird sonnig. Morgen 13 Grad dazu. 13 Stunden Sonne, dazu 21 Grad und auch am Sonntag wird es schön sonnig mit 24. Aktuell nichts zu melden von Frankenstraßen, du kommst gut durch. Blitzer stehen in Nürnberg auf der Bayreuther Straße, auf der Julius-Lossmann-Straße und in Feucht auf der Friedrich-Ebert-Straße. Wenn du auch noch was hast, gerne rüber schicken an die 0800 0303 666.
7: From the F to the A to the Flora, vielen Dank und gute Fahrt!
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5: Guten Morgen. Ja,
7: sind Morgen. Wir wieder alle am Start. Flora ist auch da und am Start. Und da ist wieder die alte Leier, auch wieder Kiss. Denn die sind zurück im Studio, haben einen Song aufgenommen, den Paul Stanley irgendwann mal geschrieben hat. Diese alte Leier von wegen, wir gehen, machen Abschiedstour, Abschiedsalbum und dann sind wir weg und dann ist Ende Gelände und dann doch wiederkommen 3 Jahre.
5: Sie haben aber, muss man fairerweise nur gesagt, sie touren nicht mehr. Also ja, sie haben nie gesagt, sie veröffentlichen nie wieder einen Song. Also das Schlupfloch haben sie sich offen gelassen.
7: Schlupfloch. Wir haben noch ordentlich einen Song jetzt von den Kaiser Chiefs. Every day I love you less and less, Wolfram.
5: Was ist denn ein Schlupfloch? Lustig.
7: Weiß ich nicht. Ich finde das Wort niedlich. Schlupfloch.

0: Cats in the Cradle, Ugly Kid Joe hier bei Starfam Maxim Rock in deinem Breakfast Club. Schönen guten Morgen, schönen Freitagmorgen, Morgen. Schön, dass du am Start bist oder vielleicht auch gerade beim Seppen eingeschaltet hast. Bleib mal hier, weil wir müssen nämlich jetzt mal wieder was klären.
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0: Ja, und da kommt der Uwe um die Ecke.
2: Moin, liebes Starfam Morgenteam. Was höre ich heute? Wolfis zarte Stimme ist wieder da. Dann geht's natürlich bei W oder C ganz klar wieder für W, Chris.
3: Absolut.
2: Servus.
3: Also das Wort zart im Zusammenhang mit meiner Stimme habe ich jetzt auch noch nie gehört, aber danke auf jeden Fall dafür, und das spiegelt ja nur den aktuellen Trend wieder, dass die meisten einfach dieses Lied als Rausschmeißersong hören wollen. Mother von den wunderbaren Danzig. Hashtag unwiderstehlich.
0: The Trend is your friend. Du kannst den Trend durchbrechen, wenn du denn gerne möchtest, und zwar mit Slate. Welcher ist dein Song zum Beenden dieser Sendung? Du kannst dich natürlich weiterhin melden. 0800 03 03 666. Welchen Song sollen wir denn spielen? Du entscheidest.

0: Schönen guten Morgen hier, Star Morgen. FM, Maximum Morgen. Rock im Radio, damit du richtig guten Sound hast zum Reinstarten in ein tolles, erfolgreiches, spaßiges, interessantes und emotionales Wochenende.
1: Und jedes Wochenende ist natürlich besser, wenn man ein kühles Bierchen in der Hand hat. Deswegen mehr Bier. Tipps jetzt dazu von Julian im Frankenreport.
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3: Noch keinen Plan fürs Wochenende, kein Problem. Ich hätte zwei Tipps für dich. Heute Abend im Zentralcafé in Nürnberg, da gibt's Garage Surf Punkrock aus Basel von den Lombego Surfers. Die Lombego Surfers heute Abend im Zentralcafé in Nürnberg, 20 Uhr geht's los, Tickets kosten 17 Euro und morgen ab 13 Uhr treffen wir uns dann alle in Nürnberghöfen in der Brösler Straße 3 zum Brauereifest bei Schanzenbräu. Ist ein Jubiläum in diesem Jahr, vor 10 Jahren 2016, da wurde die Brauerei in Höfen eröffnet, also ein runder Geburtstag und der wird sportlich angegangen. Es gibt Rugby- und Handballvorführungen zum Zuschauen und Mitmachen für Groß und Klein. Gibt natürlich wieder ein tolles Musikprogramm ab 13.30 Uhr, gibt Foodtrucks, auch vegan und vegetarisch und natürlich gibt es frisch gezapftes Schanzenbräu, hell, rot oder auch alkoholfrei. Das Brauereifest bei Schanzenbräu auf der Brauerei morgen ab 13 Uhr bei freiem Eintritt.

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7: Im Studio Michael Bottlick. Die Bundesregierung gibt bis zu 1.000 Euro steuerfrei. Firmen können das an ihre Mitarbeiter zahlen, müssen es aber nicht tun. Das Geld soll die hohen Spritpreise aufgrund des Iran-Krieges abfedern. Der Bundesrat entscheidet heute darüber. 5 Bundesländer wollen noch mehr. Sie fordern jetzt eine Sondersteuer auf die Übergewinne der Ölkonzerne. Der Bundestag will heute einen besseren Schutz für Opfer häuslicher Gewalt beschließen, mit elektronischen Fußfesseln für die Täter. Kommt der Täter einem möglichen Opfer zu nah, wird es über ein Empfangsgerät gewarnt und kann entsprechend verschwinden. Justizministerin Hubig sagte, es geht vor allem um Frauen. Fast 80% der Opfer sind weiblich.
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7: Nach überstandener Krebserkrankung bei Frontmann Mike Ness bringen Social Distortion heute mit Born to Kill nach 15 Jahren erstmals wieder ein neues Album heraus. Soweit die StarFM-Schlagzeilen. Ausführliche Nachrichten bei StarFM wieder in einer halben Stunde.
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10: Schönen Freitagmorgen.
11: Morgen.
10: Hoffen wir, dass
11: du
10: einen schönen Start hattest, beziehungsweise vielleicht auch schon einen schönen Feierabend, wenn du gerade aus der Nachtschicht gekommen bist. Du hast StarFM Maxim Rock, Breakfast Lab und hier Flora mit den Temperaturen aus Franken.
12: 10 Grad haben wir jetzt erreicht in Franken, Höchstwerte heute 17 Grad, dazu ziemlich freundlich, immer wieder schaut die Sonne raus und auch das Wochenende wird sonnig, morgen 13 Stunden Sonne und 21 Grad und auch am Sonntag wird es schön mit 24. Bisher rollt es weiterhin auf Frankenstraßen, du kommst gut durch. Geblitzt wirst du in Lauf auf der Waldorfstraße, in Nürnberg auf der Bahnhofstraße und auf dem Nordring und in Feucht auf der Friedrich-Ebert-Straße. Wenn du auch noch was hast, gerne melden, ab an die 0800 0303 666.
11: Vielen Dank an alle fleißigen Star Ranger auf den Straßen Frankens unterwegs. Hier gibt es den Soundtrack, um gut reinzustarten ins Wochenende und er beginnt mit einem sommerlichen Song von den Interrupters, Take Back the Power, geile Nummer.
10: Na denn, mal lauter Kiezler.
11: Aber ordentlich. What's

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0: Aktueller Maximum Rock am New Rock Friday hier bei Star für Maximum Rock. Mehr neue Mucke natürlich heute wieder die ganze Zeit hier bei deinem Radiosender des Vertrauens. Und war Atreyu und All For You. Und heute in digitaler Form die Ukulele des Grauens.
1: Ich habe meine Ukulele gerade nicht da und habe mir jetzt gerade noch eine Freeware-App runtergeladen. Ich muss aufpassen, dass nicht die Werbung immer reinploppt, weil ich nicht bereit bin, 1

0: 9,99 dafür bezahlt. Also, es geht los. Das. Moment. Bier der Woche.
1: Besser als beim Üben gerade auf jeden Fall.
0: Siehst du mal. So, was haben wir denn?
2: Ich mach schon mal auf. Heute ist unser Bier der Woche von der Firma Egge. Ja, Privatbrauerei Egge aus Niederösterreich. Wir sind international. Es ist ein klassisches Egger Märzen, klassisches österreichisches Vollbier. Und was ich gar nicht wusste, dass dieses Egge eines der meist prämierten Biere von Österreich ist, hat mehrfach den Falstaff Beer Trophy gewonnen und da würde ich sagen.
0: Also Flaschenform finde ich schon mal sehr schön.
2: Es ist, es ist ein kleines Bier, 0,33er, aber eine schöne Flaschenform.
0: Absolut. Es riecht ein bisschen
2: bitter. Auch ein bisschen mit dem in der Flasche drin dieses Wappen von der Firma Egger.
0: Zum Wohl, auf ein schönes Wochenende.
2: Wohlsein.
0: So, wir.
2: Wohlsein und Prost sein.
0: Wir setzen an, ziehen, trinken und.
2: Auch das ist aber sehr, sehr nett.
0: Oh ja.
2: Das ist mild.
0: Schmeckt besser, als es riecht.
2: Es ist sehr mild. Also wenn du jetzt denkst, du brauchst jetzt hier irgendwie so ein stärkeres Bier oder sowas. Es ist für mich ein Sommerbier.
0: Leicht.
2: Sehr leicht, sehr süffig. Davon kann man sich mal so eine Kiste reinknüppeln, wenn man will. Aber denk dran, wenn denn verantwortungsvoll.
0: Und für einen Märzen relativ wenig Malz.
2: Ja. Unser Bier der Woche. Das Egger Märzen.
0: Warte kurz, ich hab meine.
1: Mach die App wieder auf.
0: Muss die App noch aufmachen.
2: Von der Privatbrauerei Egger aus Unterradelberg, Niederösterreich.
0: Oh. Wow. Das Bier der Woche.
2: So nämlich. Aber wir haben noch eine Sache, die wir noch klären müssen.
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4: Moin, C3, Holger hier. Also heute bei dem Thema B oder C dachte ich mir, okay, gib mich auch mal dazu und muss leider sagen, Chris, meiner Meinung nach geht es dir heute genauso wie dem FC Bayern. Mich bist du heute raus. Meine Stimme geht ganz klar an Wolf.
0: Jawoll!
4: Grüßen. Schönen Tag noch.
2: Na dann los.
0: Hier zum Muttertag.
2: Jansik und Mother, liebe Grüße gehen raus an alle Mütter da draußen. Ihr seid die Besten.
0: Lasst euch feiern am Sonntag. Mother.

0: Mutti von Danzig hier bei Starf im Maximum Rock. Und das war ja eine ziemlich lustige Sendung hier heute. Wollen wir doch nochmal gucken, ob das auch weiter so lustig weitergeht hier.
1: Achso, ich bin ja gemeint, Verzeihung. Ich habe natürlich was vorbereitet, also seid gespannt. Eine weitere Woche ist geschafft. Unsere gemeinsamen Shirts, die geben uns viel Kraft. Auch am Wochenende sehen wir uns, ist das nicht wunderbar? Beim Team-Event arbeiten wir emsig, das ist doch klar. Im Radio hören wir uns erst am Montag wieder. Bis dahin hören wir jetzt schöne Lieder. Schönes Wochenende.
2: Du hast dich ja wirklich vorbereitet.
1: Mhm. Und gereimt habe ich. Mhm. Reimt sich das kracht.
0: Aber was für gemeinsame Shirts denn?
1: Jetzt komm nicht so. Wir haben gemeinsam Shirts designt. Deswegen haben wir doch die Tage nach Druckereien geforscht.
0: Ach so, sind die da?
1: Natürlich sind die da. Die liegen bereit.
0: Sehr gut, hervorragend. Na dann, mach mal lauter, Kienzle.
2: Schönes Wochenende.

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8: Im Studio Michael Bottlick. Der Bundesrat soll heute in der Energiekrise weitere Entlastungen auf den Weg bringen. Die Länderkammer entscheidet über die steuerfreie Prämie von 1.000 Euro, die Firmen ihren Beschäftigten zahlen können. Die Maßnahme ist umstritten. Einigen Bundesländern reicht das nicht. Tanja Wagner berichtet.
9: Bremen, Hamburg, Mecklenburg-Vorpommern, Niedersachsen und das Saarland stellen sich quer. Denn angesichts der schwachen Konjunktur können sich viele Firmen die 1.000-Euro-Prämie gar nicht leisten. Von einer Entlastung der Verbraucher kann daher kaum gesprochen werden. In einem gemeinsamen Entschließungsantrag fordern die Länder deshalb, die Mineralölwirtschaft stärker in die Verantwortung zu nehmen und deren Übergewinne in der aktuellen Krise abzuschöpfen. Auch soll das Kartellrecht noch weiter verschärft und die Stromsteuer auf das europäische Mindestmaß gesenkt werden.
8: In der Übernahmeschlacht mit der italienischen UniCredit will die Commerzbank durch weiteren Stellenabbau und ehrgeizige Gewinnziele die Investoren von ihrer eigenständigen Zukunft überzeugen. Bis 2030 sollen jetzt 3.000 weitere Stellen gestrichen werden. Thomas Pleskin.
10: Knapp 40.000 Stellen hat die Commerzbank derzeit besetzt. Bei etwa jedem 10. Job war schon klar, dass er wegfallen wird. Jetzt also noch einmal der Rotstift in der Hoffnung, eine Übernahme durch die Italiener noch verhindern zu können. Management, Betriebsrat und Belegschaft der Commerzbank wehren sich seit Monaten gegen das aus ihrer Sicht feindliche Taktieren der UniCredit. Auch die Bundesregierung lehnt eine Übernahme ab. Immerhin hatte der Bund das Frankfurter Geldhaus in der Finanzkrise 2008-2009.
8: Sport. Panini hat das Sammelalbum für die Fußball-Weltmeisterschaft rausgebracht mit einem Problem. Die verletzten Gnabry und Ter Stegen sind drin. Der Stammkeeper Oliver Baumann fehlt aber komplett. Der Grund, Panini musste schon am 12. Januar die Kader festlegen, also Monate bevor Nagelsmann seine offizielle Nominierung bekannt gab. Wegen der 48 teilnehmenden Nationen gibt es diesmal so viele Sticker wie noch nie, insgesamt 980 auf 112 Seiten. Das Panini-Album ist ab heute in Deutschland erhältlich. Soweit das Neueste aus dem Star FM News Center.
11: Danke dir.
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11: Naja, das ist ja jetzt eher wolkig da draußen gerade so, ne? Mit 11 Grad in Nürnberg, 11 Grad in Erlangen, 11 Grad haben wir in Dormitz gerade. Schauen wir auf die Star FM-Prognose. Die Wolken hängen da eigentlich nur so rum heute, ne? Es kommt auch mal so für 3 Stunden die Sonne raus und es bleibt trocken. Wir gucken auf die Star FM-Prognose für die nächsten Tage, denn das ist deutlich besser. Das Wochenende wird nämlich schön, so um die 9 bis 11 Stunden Sonne. 22 Grad morgen, am Sonntag sogar 24 Grad. Erst am Montag wird es dann wieder, oder besser ab Montag, wird es dann wieder ungemütlich. Regen, Gewitter um die 17 Grad. Nächste Woche so 14, 17 Grad. Aber ungemütlich. Also Wochenende genießen, da wird es schön. Wir schauen mal auf die Straßen, es ist nicht viel los, aber die A3 macht Probleme. Würzburg Richtung Nürnberg, hier brauchst du gerade so gute 10 Minuten länger im Stau zwischen Erlangen-Tennenloh und Nürnberg-Nord. Das Ganze zieht sich so auf 2 Kilometer Länge. Ansonsten rollt's aber. Es blitzt, sagt Holger jedenfalls, in Herzogenaurach Hans-Ort-Ring, wenn du von der Autobahn kommst. Dankeschön, Holger. In Laufblitz ist in der Waldluststraße, in Nürnberg Bayreuther Straße, Julius-Losmann-Straße, in der Gibitzenhofstraße, in der Bahnhofstraße und im Nordring. Beim Blitz ist in Feucht auf der Friedrich-Ebert-Straße und in Langenzenn auf der Burggrafenhofer Straße. Hast du noch was? Dann ruf gern durch oder schick weiterhin kostenlos deine WhatsApp-Sprachnachricht an die 0800 0303 666. Vielen Dank, komm gut durch und hab eine gute Fahrt.
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11: Happy Friday! Einen wunderschönen Freitag wünsche ich dir, Thomas Arte Franke. Back on the track. Ich bin zurück am Start für dich. Börner und ich teilen uns ja diese wundervolle Show. Und Börner ist im Zug gerade jetzt, ja. Also wahrscheinlich ist er jetzt schon im Zug. Wir haben ein kleines Team-Event jetzt am Wochenende und freuen uns da richtig drauf, endlich wieder mal das ganze Team zusammenzukriegen hier. Ne? Deswegen ich heute am Start. Danach geht's also auch für mich los. Ich lasse dich aber vorher nicht im Stich mit nagelneuem Maximum Rock, denn heute ist New Rock Friday und ja, wir hören uns für die neuesten, die rockrelevantesten Tracks an, was da alles neu rausgekommen ist. Gleich gibt's mal so einen kurzen Überblick für dich. Starten wir erstmal rein jetzt mit Maximum Rock von Papa Roach. Ash sind dabei. Oh, was für ein Song aus den 90s, oder? Girl from Mars. Breaking Benjamin, The Police gleich mit Roxanne. Und los geht's mit Linkin Park. Breaking the Habit. Hab einen schönen Freitag. Viel Spaß bei allem, was du gerade tust.

0: Him waren das gerade hier mit Wicked Game bei StarFM at Work am New Rock Friday.
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0: Ja, damit sind wir schon voll drin am Thema Wicked Game hier am New Rock Friday. Wicked Game, ja, ein sehr oft gecoverter Song. Auch Him, eine Coverversion gemacht von Chris Isaacs Song. Ne? Corey Taylor hat den schon gecovert. Und übrigens auch Social Distortion haben Wicked Game gecovert. Als einzigen Coversong auf ihrem heute neu erschienenen Album Born to Kill. Aber hören wir doch lieber mal kurz in den Titelsong rein, ne? Denn der ist richtig geil. Nach 15 Jahren hat er endlich wieder ein neues Social Distortion Album, Born to Kill, die Nummer auch ganz, ganz oben in deinen Rockcharts. Ja, wird übrigens unser kommendes Album der Woche ab Montag, deswegen erzähle ich jetzt noch gar nicht zu viel, da werden wir dir das Ding ganz, ganz, ganz, ganz, ganz ausführlich vorstellen. Freuen wir uns aber auch also erstmal auf neue Songs seit 15 Jahren und auf Social Distortion noch endlich mal wieder live Rock im Park, Rock am Ring, präsentiert von StarFM am 9. Juni in der Columbia Halle in Berlin. Münster ist dabei, Hamburg in den Docks, Dresden im Rudolf-Habrich-Stadion und so weiter und so fort. Übrigens mit Support von den Broilers, wie geil ist das denn? Die Black Veil Brides haben ein neues Album draußen, das Ding heißt Vindicate, ist ihr 7. Album, also wieder ein neuer US-Metalcore. Auch die sind live dabei bei Rock im Park und Rock am Ring. Wir hören mal rein hier in Bleeders zum Beispiel.

0: Und wir alle kennen natürlich noch What's Up, Four Non Blondes. Wir alle kennen Linda Perry, begnadete Singer-Songwriterin. Die ist jetzt dabei mit ihrem ersten Soloalbum seit über 25 Jahren. Let It Die Here heißt das Ding. 17 Tracks, gibt intime Einblicke in Themen wie Schmerz, Heilung, Vergebung. Also für Linda Perry-Fans auf jeden Fall auch ein Muss. Heute ihr erstes Soloalbum seit über 25 Jahren. Let It Die Here. Dann haben wir noch ein Re-Release von Frank Turner. Campfire Punk Rock wird 20, ja. Sein Solo-Debüt-EP. Da werden wir nachher auch nochmal ganz ausführlich drauf kommen. Hier bei Starving at Work am New Rock Friday. Und auch Mr. Big sind wieder da mit ihrem vierten Studioalbum. Das feiert sein 30. Jubiläum, ja, sein 30-jähriges Hey Man. Und drauf sind ja auch legendäre Songs wie zum Beispiel Take Cover hier, der Publikumsliebling. Hat 16 Wochen lang, glaube ich, die japanischen Oricon-Charts dominiert. Also das Album heute noch legendär, ja, weil es auch so viel Gefricke gibt auf dem Album. Take Cover, Going Where the Wind Blows, I Love You Japan. Also das vierte Studioalbum von Mr. Big, Hey Man, feiert 30-jähriges Jubiläum, kommt jetzt auch zum ersten Mal raus auf Vinyl. Soweit erstmal ein kleiner Überblick, was dich am New Rock Friday noch so alles erwartet. Packen wir es an.
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0: Ich gebe zu, einer meiner absoluten Favoriten von der Band Blink-182 waren das gerade mit Rock Show hier bei StarFM at Work. Ich wünsche dir einen wunderschönen Freitag.
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0: Ja, es ist New Rock Friday, die neuesten, die rockrelevantesten Neuerscheinungen. Ich stelle dir alles vor, was du wissen musst heute. Zum Beispiel noch was Neues von Black Veil Brides, Frank Turner, 20 Jahre Campfire, Punk Rock und. Die Rolling Stones bringen ein neues Album raus. Hat sich inzwischen rumgesprochen. Auch bis zum 10. Juli müssen wir uns gedulden. Dann kommt Foreign Tongues raus. Nur 3 Jahre nach ihrem Hackney Diamonds. Erfolgreichen Hackney Diamonds. Viel gelobten Hackney Diamonds. Aufgenommen haben die Rolling Stones das Album in weniger als einem Monat in den Metropolis Studios im Westen von London, wo Mick Jagger, Keith Richards, Ronnie Wood, wie auch schon vorher bei Hackney Diamonds mit dem Grammy-Gewinner Andrew Watt zusammengearbeitet haben. Auf Foreign Tongues wird es 14 neue Songs geben und so einige coole Specials, zum Beispiel eine Zusammenarbeit mit Daryl Jones, mit Matt Clifford, mit Steve Jordan. Außerdem ein ganz besonderer Auftritt von Charlie Watts mit drauf, aufgenommen während einer seiner letzten Studio-Sessions vor seinem Tod vor 5 Jahren. Als Gastkünstler sind mit dabei unter anderem Steve Winwood, Paul McCartney, Robert Smith von The Cure, Chad Smith von den Red Hot Chili Peppers. Also, da ist schon alles dabei, was so Rang und Namen hat, ne? Die erste Single, die heißt In the Stars, die wir ja am Dienstag, schon kurz nachdem sie rausgekommen ist, als StarFM Radio Premiere gespielt haben. Und die kam ganz gut an bei dir, die Nummer.
2: Also, der Stones-Song fängt an und sofort beim ersten Riff weiß man, man hat einen Stones-Song vor sich.
3: Wie geil ist der denn? Wow, also der neue Stones-Song ist ja der absolute Knaller. Ich muss da ganz, ganz doll an meinen Papa denken. Der war der größte

0: Stones-Fan, den ich überhaupt kenne, und der würde den genauso feiern.
1: Ja, Rolling Stones-Song, was für ein Brett, was für ein unfassbar schöner Song. Die Stimme von Mick Jagger total frisch. Crazy ein bisschen, aber auch also richtig gut.
2: Klingt halt irgendwie wie jeder andere Stones-Song davor auch.
3: Und mir gefällt er ganz gut. Super.
4: Ja, das klingt doch eigentlich alles ganz gut, ne? Rolling Stones in the Stars. Ach, du hast das verpasst. Dafür gibt's ja den New Rock Friday. Pass auf, ich spiele uns die Nummer einfach nochmal. Hier sind die Rolling Stones mit ihrer nagelneuen Scheibe In the Stars.

Rolling Stones waren das gerade in the Stars hier am New Rock Friday. Vorbote auf ihr kommendes neues Album Foreign Tongues. Das Ding kommt am 10. Juli raus und da können wir uns auf 14 neue Songs von den Rolling Stones

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21: Im Studio Michael Bottlick. Die steuerfreie Entlastungsprämie kommt vorerst nicht. Der Bundesrat hat heute überraschend geblockt. Eigentlich sollten Unternehmen ihren Mitarbeitern bis zu 1.000 Euro steuerfrei zahlen können. Der Bundestag hatte dem schon zugestimmt. Problem für die Länder. Sie und die Kommunen müssten den Großteil der Kosten tragen. Fast die Hälfte der Menschen in Deutschland glaubt laut einer neuen Umfrage nicht daran, dass die schwarz-rote Koalition bis zur Bundestagswahl in 3 Jahren durchhält. 48% der Befragten gaben im ZDF-Politbarometer an, mit einem vorzeitigen auszurechnen. Thomas Pleskin.
22: Der Glaube an das Durchhaltevermögen von Schwarz-Rot schwindet rapide. Noch im März dachte nicht einmal jeder Dritte, dass die Regierung unter Kanzler Friedrich Merz vor 2029 das Handtuch werfen könnte. Derweil konnte die AfD in der Sonntagsfrage noch einen Punkt zulegen, steht nun bei 27% und damit 2 Punkte vor der Union. Der Koalitionspartner SPD verharrt bei schwachen 12%. Die Grünen büßen einen Punkt ein und liegen bei 13%. Die Linke hält ihren Wert von 11%. Die FDP wäre mit 3% Zustimmung unter der 5%-Hürde.
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21: Freiburg steht im Finale der Fußball-Europa League. Der SC setzte sich im Halbfinalrückspiel gegen Sporting Braga aus Portugal mit 3:1 durch. Fabian Schaffer.
2: Der Traum vom Finale in Istanbul, er ist in Erfüllung gegangen. Dabei musste der SC eine 1:2 Hinspielniederlage aufholen. Und das Rückspiel, es fing gut an. Ab der 6. Minute musste Braga in Unterzahl spielen. Dorgeles sah rot. In der Folge trafen Kübler, Manzambi und erneut Kübler. Das 1:3 fiel dann aus Sicht der Gäste zu spät und Freiburg steht zum ersten Mal in einem Europapokalfinale. Gegner im Endspiel in Istanbul am 20. Mai ist der englische Club Aston Villa.
21: Soweit das Neueste aus dem StarFM News Center.
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17: 12 Grad haben wir aktuell mit so einem Mix aus Sonne und Wolken. 17 Grad erreichen wir heute noch maximal. Ich erwähne die Sonne, weil sie nochmal 3 Stunden rauskommen kann tatsächlich. Und ich sage dir was, der Grill kann auch nochmal rauskommen am Wochenende, ne, oder das Bike, was auch immer. Genießt das Wochenende. Trockene 21 bis 25 Grad bei uns. Denn die nächste Woche sieht schon wieder sehr ungemütlich aus. Nachts dann so um die 3 bis 4 Grad, ja, mit Regen. Und am Tage Gewitter, Regen, Wolken bei maximalen 15, 16 Grad. Gute Nachrichten von Frankenstraßen, das sind in dem Fall keine Nachrichten, kommst aktuell überall gut durch. Aber es blitzt laut Holger in Herzogenaurach ans Ortring, wenn du von der Autobahn kommst. Dankeschön, Holger. In Lauf blitzt es Waldluststraße in Nürnberg, Nordring, Bahnhofstraße, Giebitzenhofstraße, in der Julius-Losmann-Straße und in der Bayreuther-Straße. Zusatzblitzer in Langenzenn in der Burggrafenhofer-Straße. Hast du noch was? Ruf gern durch oder schick kostenlos deine WhatsApp-Sprachnachricht an die 0800 0303 666. Vielen Dank, gute Fahrt.
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17: Mit Thomas, freue mich, dass du mit am Start bist. Nächste Stunde, nächste Runde StarFM at Work. Börner und ich teilen uns immer diese wundervolle Show. Börner im Zug, weil er hat sich inzwischen, glaube ich, rumgesprochen. StarFM macht ein geiles Team-Event jetzt am Wochenende. Nee, ich sag dir nicht, wo. Ja, wir wollen ja mal unter uns sein hier. Ja, also wie gesagt, Börner im Zug. Freue mich auf ein cooles Event am Wochenende. Alle endlich mal wieder mal zusammen, das ganze Team. Jetzt starten wir erstmal rein in diese Stunde StarFM at Work. Natürlich New Rock Friday, ein Riesenthema. Und KISS werden auch ein Thema sein. Ich hab's ja immer gesagt, die können einfach nicht ohne Mucke, ne? Ja, ich weiß nicht, wie viel der Abschiedszug sie jetzt gemacht haben. Jetzt sind sie jedenfalls wieder im Studio und nehmen einen neuen Song auf. Bam! Alles dazu gleich in den Rock News. Getränke kommen gleich. Jetzt kommt erstmal Maximum Rock, Tenacious D dabei mit Tribute, R.E.M. mit dem Radio-Song und 30 Seconds to Mars mit Attack. Happy Friday!

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0: Neuer Maximum Rock am New Rock Friday von Evanescence. Who will you follow hier bei Star FM at Work?
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0: Kleiner Nachdreh nochmal zum New Rock Friday. Udo Lindenberg, der wird am 17. Mai 80. Dazu erscheint ein neues Tributalbum, ein Tributalbum. We Love Udo heißt es, mit verschiedenen Musikern. Die covern Songs von ihm, unter anderem ist auch Ina, kennen wir natürlich besser als deine Cousine dabei, zusammen mit Sammy von den Broilers. Und die covern Horizont. Das klingt dann so.

0: geile Nummer, oder? Heute also rausgekommen, Sammy und Ina mit Horizont, Udo Lindenberg, neues Tributalbum, also We Love Udo. Dann, ich weiß gar nicht, wie ich sagen soll, aber es war ja klar, oder? Dass KISS niemals so richtig aufhören, ne? KISS sind angeblich wieder im Studio. Das ist in einem 6-minütigen Video rausgekommen von Sienna Hernandez. Die hat ja so ein spezielles KISS-Projekt, so eine KISS-Show. KISS by Sienna heißt die, eine Online-Show. Und da hat sie mit Gene Simmons gesprochen und hat gesagt so, ja, und wie habt ihr jetzt eigentlich so seit eurer letzten Show im Madison Square Garden so Ende 2023 die Zeit verbracht? Was macht ihr jetzt so gerade? Und dann haut Gene Simmons so raus, ja, KISS sind gerade im Studio. Große Augen. Ja, sagte, wir haben gerade einen neuen Song aufgenommen, er hat sich so ergeben, Paul hat den geschrieben, er kann noch nicht mehr sagen, das Ding wird irgendwann mal rauskommen und dann arbeiten sie noch an der Dokumentation über die End of the Road Tour, die soll dann irgendwie ins Kino kommen und so weiter und so fort. Also so richtig lassen können es KISS nicht, aber ich bin der Letzte, der sich nicht freut über einen neuen KISS-Song, ne? Also KISS wieder im Studio und vielleicht bald mit neuer Musik. Und hast du dich heute schon mal in die StarFM-App und auf starfm.de geklickt? Die Toten Hosen. Ja, in eigener Sache. Campino war ja bei uns zum StarFM-Interview mit der Burner und einen ersten Ausschnitt vom großen StarFM-Interview mit Campino findest du ab jetzt zum Anhören in der StarFM-App und auf starfm.de in der Mediathek. Also, check it out.
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0: Eine Portion 90s Rock hier am Freitagvormittag bei Stavenberg. Pearl Jam waren das gerade mit Jeremy. Und wenn du sagst, da könnt ihr noch einen kleinen Nachschlag bekommen. Die Portion reicht noch nicht ganz. 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
0: Aber was geht denn eigentlich heute Abend? Punkrock-Alarm heißt da. Das Benefizkonzert für den Straßenkreuzer e.V. schon zum dritten Mal findet statt. Die Punkrock-Band 33 RPM organisiert ein Benefizkonzert für den Straßenkreuzer e.V. Jeder Euro über den Selbstkosten geht an den Straßenkreuzer e.V., eine gemeinnützige Organisation in Nürnberg, die wohnungslose und hilfsbedürftige Menschen unterstützt. Das Line-Up, Tlux sind mit dabei mit Tex Brasket, das ist der neue Sänger von Slime, und Lukas Uecker von Liedfett. 33 RPM sind Punk und Ska aus Nürnberg. Elf Morgen machen Indie-Punk und Rantanplan mit ihrem Ska-Punk sind auch mit am Start. Das Ganze heute Abend, 19 Uhr im Hirsch, für 45 Euro ein Benefizkonzert. Dann morgen Abend das Brauereifest bei Schanzenbräu ab 13 Uhr in der Prüßler Straße 3 in Nürnberg-Höfen. Jubiläum vor 10 Jahren, 2016, haben wir die neue Brauerei in Höfen eröffnet. Ein runder Geburtstag, der wird sportlich angegangen mit Rugby- und Handballvorführungen zum Zugucken, Mitmachen für Groß und Klein. Es gibt ein Musikprogramm morgen, 13.30 Uhr. Die Jugendkapelle Rednitz-Hembach mit Blasmusik querbeet, 16 Uhr dann Karin Raab-Hansel, Mundart Riot, Mundart Riot heißt es, und Sheila Likes Tequila ab 18 Uhr. Dann gibt es natürlich frisch gezapftes Schanzenbräu an mehreren Stationen, da bleibt also keiner durstig. Dazu unser Schanzenbräu-Spritz vom Fass und natürlich alles alkoholfreie. An Essen ist auch viel geboten. Es gibt einen kleinen Veganer, Bratwurst, Burger, Veggie und Vegan. Philo Food, der neue philippinische Foodtruck aus Nürnberg ist mit am Start. Popcorn Monkey und die Rösttrommel mit Kaffeespezialitäten, das Ganze bei freiem Eintritt. Also, heute und morgen erstmal gerettet. Ich wünsche dir ein schönes Wochenende.

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5: Im Studio Michael Bottlick. Bis zu 1.000 Euro extra, steuerfrei, einfach so vom Arbeitgeber. Das klang für viele Beschäftigte erstmal nach einer schnellen Entlastung wegen der hohen Energiepreise. Vorerst wird daraus aber nichts. Der Bundesrat hat die geplante Prämie des Bundestages überraschend gestoppt. Zoe Tassovali.
1: Die Länder kritisieren vor allem eins. Sie sagen, der Bund verteilt hier Geld, aber Länder und Kommunen sollen einen großen Teil der Rechnung zahlen. Genau darüber gibt's ohnehin schon länger Streit. Die Bundesregierung wollte Unternehmen eigentlich ermöglichen, ihren Beschäftigten bis Mitte nächsten Jahres steuerfrei bis zu 1.000 Euro extra zu zahlen. Jetzt landet das Thema wahrscheinlich erstmal im Vermittlungsausschuss. Dort müssen beide Seiten, also Bundestag und Bundesrat, einen Kompromiss suchen.
5: In Europa war der April von starken Temperaturunterschieden geprägt, doch global gesehen ergab sich erneut ein eindeutiger Trend in Richtung Erwärmung. Das hat der EU-Klimawandeldienst Copernicus mitgeteilt. Weltweit war es der drittwärmste April seit Beginn der Aufzeichnungen. Katrin Müller.
3: Der vergangene Monat war auch in Europa von Extremen geprägt. Spanien verzeichnete den wärmsten April seit Beginn der Aufzeichnungen. In Osteuropa war es dagegen besonders kalt. Weltweit gab es außerdem extreme Wetterereignisse wie tropische Wirbelstürme im Pazifik, Überschwemmungen im Nahen Osten und Dürren im südlichen Afrika. Laut der Forscher eindeutige Signale, dass sich die Erde weiter aufheizt. Sorgen bereitet ihnen besonders die zunehmende Erwärmung der Meere. Im April wurde die zweithöchste Meeresoberflächentemperatur seit Beginn der Aufzeichnungen gemessen.
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5: Panini hat das Sammelalbum für die Fußball-Weltmeisterschaft rausgebracht mit einem Problem. Die verletzten Gnabry und Ter Stegen sind drin. Der Stammkeeper Oliver Baumann fehlt aber komplett. Der Grund: Panini musste schon am 12. Januar die Kader festlegen, also Monate bevor Nagelsmann seine offizielle Nominierung bekannt gab. Wegen der 48 teilnehmenden Nationen gibt es diesmal so viele Sticker wie noch nie. Insgesamt 980 auf 112 Seiten. Das Panini-Album ist ab heute in Deutschland erhältlich. Soweit das Neueste aus dem StarFM News Center.
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14: Ach guck, da ist doch die Sonne doch noch ein bisschen hervorgekommen. Ne? Es ist also dieser Mix aus Sonne und Wolken, den ich dir heute versprochen habe. Gut, es ist überwiegend wolkig, aber so ein bisschen Sonne gibt es heute. Maximal 4 Stunden Sonne, 17 Grad. So, das Wochenende wird schön, die Nächte, ja, trocken, 5 bis 6 Grad. Morgen 21 Grad, am Sonntag sonnige 25 Grad. Genießt das Wochenende, nächste Woche wird das Wetter nicht so schön. Zwischen 15 und 17 Grad, überwiegend wolkig, teilweise sogar Gewitter am Montag und auch immer wieder Regenschauer. Also schön ist nicht. Die A6, Nürnberg in Richtung Heilbronn. Vorsichtig fahren zwischen Herrieden und Aurach. Hier liegen wohl mehrere Spanngurte auf der Fahrbahn verteilt. Geblitzt wird in Herzogenaurach, Hans-Ortring, wenn du von der Autobahn kommst, in Lauf in der Waldluststraße. Dann Blitzer in Nürnberg, Bayreuther Straße, Julius-Losmann-Straße, Giebitzenhofstraße, Bahnhofstraße und Nordring. Es blitzen feucht auf der Friedrich-Ebert-Straße, in Langenzenn, in der Burggrafenhofer Straße und in Oberasbach, in der Rotenburger Straße, auf beiden Seiten Höhe Heinberg. Hast du noch was für die Liste? Dann gerne durchrufen oder mir kostenlos deine WhatsApp-Sprachnachricht schicken. 0800 0303 666. Danke dir, komm gut durch, gute Fahrt.
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14: Heute nicht mit Börner, heute wieder mit mir. Ich bin's, Thomas, der alte Franke, für dich am Start. Freue mich, dass du mit dabei bist. Börner ist dann... Nee, nächste Woche bin auch ich wieder am Start. Börner in der Redaktion, wir teilen uns ja diese wundervolle Sendung. Also, willkommen hier am New Rock Friday, zur nächsten Stunde Star FM at Work. New Rock Friday. Ich hab's ja schon gesagt, die neuesten rockrelevantesten Erscheinungen, alles, was heute rausgekommen ist, EPs, LPs, neue Singles, wir stellen sie dir vor. 20 Jahre Jubiläum feiert das Debüt von Frank Turner. 20 Jahre Campfire Punk Rock. Ja, dem Album widmen wir uns auch nochmal gleich in aller Ausführlichkeit. Janine darf zu den Foo Fighters fliegen. Die hat sich richtig gefreut heute Morgen. Falls du es verpasst hast, gibt es auch gleich nochmal einen kurzen Hinweis. Und auch schon, wo es als nächstes für dich zur Mission Rock geht. Das ist ein richtiger Hammer, sage ich nur. Jetzt aber erstmal eine Runde Maximum Rock von All Time Low. Limp Bizkit sind dabei mit Breakstar. Freue ich mich richtig drauf auf die Nummer gleich nach Iron Maiden, Run to the Hills und Puddle of Mud mit She Hates Me. Happy Friday.

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0: Die Biffis waren das gerade, Biffy Clyro mit Biblical hier am New Rock Friday bei Starfam at Work. Unsere Mission 2026, We Rock Your Life, und wir fliegen dich auf Rockmission nach Kanada. Klammer auf und nicht nur dahin. Klammer zu.
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0: Ja, ich meine, wir haben es dir ja versprochen. Du erlebst Toronto und die Foo Fighters live. Die Foo Fighters eröffnen ihre Take-Cover-Tour 2026 am 4. August jetzt im Rogers Stadium in Toronto. Hunderte Maximum Rocker, Rockerinnen wollten natürlich unbedingt dabei sein. Logisch. Heute im Breakfast Club, da durften wir dann Maximum Rockerin Janine die gute Nachricht verkünden.
2: Oh, Canada, our home and native land.
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2: Janine!
3: Oh Gott, ist das ein Scherz, oder?
2: Ah, nee, so ein Scherz ist es nicht, meine Liebe. Wie sieht's aus? Warst du eigentlich schon mal in Kanada?
3: Noch nie.
0: Jetzt geht's nach Kanada. Übrigens nimmt Janine als Best Buddy ihre Schwester mit, weil beide mal ordentlich Druck ablassen wollen.
3: Wenn ich dann im Auto bin, dann wird einfach nur laut Musik aufgedreht. Und dann, dass man auch mal alles dann rauslassen kann. Und genau deswegen habe ich mich beworben. Und meine Schwester ist halt auch, sie ist auch so ein ruhiges Mäuschen, aber kann auch gut auf sich rauskommen. Und die hat auch ziemlich viel um die Ohren. Und genau deswegen, glaube ich, ist genau perfekt für uns beide.
0: Das glauben wir auch. Dann mal viel Spaß euch beiden. Und die gute Nachricht ist, die Mission Rock geht weiter. Jetzt schicken wir dich nämlich zu Metallica. Ja, zu Metallica. Es gibt nur 3 exklusive Stadionshows in Deutschland und du bist mit dabei. Deine Mission Rock beginnt genau jetzt. Geh mal in die Star-FM-App und sei schnell und vor allem sei gut beim Star-FM-MM, dem Metallica Memory. Ich drück dir alle Daumen, die ich hab. 2 sind's, glaube ich.
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0: Nach 15 Jahren sind sie wieder da, Social Distortion mit dem Titeltrack von ihrem heute rausgekommenen neuen Album Born to Kill. Übrigens, das Ding ist ab Montag unser aktuelles Album der Woche, deswegen werden wir da ganz viele Tracks von hören, deswegen will ich jetzt gar nicht so doll darauf eingehen, aber wie gesagt, heute ist es draußen, endlich nach 15 Jahren, das neue Album von Social Distortion, Born to Kill. Kannst du übrigens den Song auch weiter reinvoten in deine Rockcharts, die Rock Top 30, ne, noch bis heute 16:45, denn da gibt's ja dann wieder eine neue Ausgabe, mal gucken, ob Social Distortion immer noch da ganz, ganz oben mitschwimmt. Würde mich allerdings nicht wundern.
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0: Schon eine geile Nummer. New Rock Friday, Leute, 20 Jahre. 20 Jahre. Ich meine, in der Zeit werden aus Teenagern Steuerzahler, aus Trends werden so Klassiker und aus dem jungen Typen mit seiner Akustikgitarre ist einer der markantesten und erfolgreichsten Stimmen der britischen Musikszene geworden. Es ist 2026 und wir feiern heute einen runden Geburtstag. 20 Jahre Campfire Punk Rock von Frank Turner. Ja, ich meine, spulen wir mal kurz zurück in den Mai 2006. Frank Turner hat da gerade seine Post-Hardcore-Band Million Dead beerdigt, die hier. Ja, und alle dachten so, jetzt macht Frank Turner vielleicht eine Pause, aber nö. Stattdessen hat er sich seine Gitarre aus der Wandhalterung geschnappt, hat sich in den Zug gesetzt und eine EP mit 5 Songs aufgenommen, die alles verändern sollte. Die Campfire Punk Rock EP. Und der Titel war Programm, ja, das war Punk Rock, aber eben Punk Rock fürs Lagerfeuer. Ohne Verstärkerwände, ohne Sicherheitszaun. Einfach nur so diese nackte, rohe Wahrheit und Energie. Und das mit Songs wie The Ballad of Me and My Friends oder Thatcher Fuck the Kids. Thatcher Fuck the Kids zum Beispiel sind damals zu Hymnen geworden, diese Songs für jeden, der ja jemals in einem leeren Club für 3 zahlende Gäste gespielt hat. Ne? Das war so ein Vorbild. Heute, 20 Jahre später, gibt es die besondere Jubiläumsausgabe. Die EP enthält die Originalversion mit 2 zusätzlichen Songs, mit The Real Damage und The Ballad of Me and My Friends, die ja schon 2007 auf der US-Version enthalten waren. Es gibt dazu 6 weitere Live-Tracks von Franks 50. Solokonzert in London 2006. Es gibt eine Reise zurück zu den Anfängen seiner beeindruckenden Solokarriere. Also für Frank Turner-Fans vielleicht doch nochmal ein Kaufgrund heute. 20 Jahre die Campfire Punk Rock EP von Frank Turner.

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15: Im Studio Michael Bottlick. Bis zu 1.000 Euro extra, steuerfrei, einfach so vom Arbeitgeber. Das klang für viele Beschäftigte erstmal nach einer schnellen Entlastung wegen der hohen Energiepreise. Vorerst wird daraus aber nichts. Der Bundesrat hat die geplante Prämie des Bundestages überraschend gestoppt. Zoe Tassovali.
16: Die Länder kritisieren vor allem eins. Sie sagen, der Bund verteilt hier Geld, aber Länder und Kommunen sollen einen großen Teil der Rechnung zahlen. Genau darüber gibt's ohnehin schon länger Streit. Die Bundesregierung wollte Unternehmen eigentlich ermöglichen, ihren Beschäftigten bis Mitte nächsten Jahres steuerfrei bis zu 1.000 Euro extra zu zahlen. Jetzt landet das Thema wahrscheinlich erstmal im Vermittlungsausschuss. Dort müssen beide Seiten, also Bundestag und Bundesrat, einen Kompromiss suchen.
15: In Europa war der April von starken Temperaturunterschieden geprägt, doch global gesehen ergab sich erneut ein eindeutiger Trend in Richtung Erwärmung. Das hat der EU-Klimawandeldienst Copernicus mitgeteilt. Weltweit war es der drittwärmste April seit Beginn der Aufzeichnungen. Katrin Müller.
17: Der vergangene Monat war auch in Europa von Extremen geprägt. Spanien verzeichnete den wärmsten April seit Beginn der Aufzeichnungen. In Osteuropa war es dagegen besonders kalt. Weltweit gab es außerdem extreme Wetterereignisse wie tropische Wirbelstürme im Pazifik, Überschwemmungen im Nahen Osten und Dürren im südlichen Afrika. Laut der Forscher eindeutige Signale, dass sich die Erde weiter aufheizt. Sorgen bereitet ihnen besonders die zunehmende Erwärmung der Meere. Im April wurde die zweithöchste Meeresoberflächentemperatur seit Beginn der Aufzeichnungen gemessen.
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15: Panini hat das Sammelalbum für die Fußball-Weltmeisterschaft rausgebracht mit einem Problem. Die verletzten Gnabry und Ter Stegen sind drin. Der Stammkeeper Oliver Baumann fehlt aber komplett. Der Grund: Panini musste schon am 12. Januar die Kader festlegen, also Monate bevor Nagelsmann seine offizielle Nominierung bekannt gab. Wegen der 48 teilnehmenden Nationen gibt es diesmal so viele Sticker wie noch nie, insgesamt 980 auf 112 Seiten. Das Panini-Album ist ab heute in Deutschland erhältlich. Soweit das Neueste aus dem StarFM News Center.
18: Dankeschön.
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18: Ja, das Wetter zieht sich heute durch. Sonne, Wolken im Wechsel. Aktuell haben wir 14 Grad erreicht. Die Sonne dominiert jetzt gerade mal. Also die blauen Flecken am Himmel. Bisschen aus wie auf meinem Schienbein nach der Gartenarbeit. Aber gut, viele blaue Flecken. Beschweren wir uns am Himmel nicht darüber. 4 Stunden Sonne heute insgesamt. Kein Regen in Sicht. Die StarFM-Prognose fürs Wochenende ist super. Die für die nächste Woche eher durchwachsen. 21 Grad morgen mit 10 Stunden Sonne. Sonntag 25 Grad mit 8 Stunden Sonne. Ab Montag wird es ungemütlich. Viele Wolken, hier und da Regen und Gewitter. Zwischendurch, wenn es hochkommt, mal so 4-5 Stunden Sonne. Temperaturen um die 13 bis 16 Grad. Zwischen auch gut was los auf den Straßen. Wir fangen mal an auf der B2 auf der Reichelsdorfer Straße. 5 Minuten Stop and Go zwischen Schwabach und der Waldstromer Straße. 5 Minuten noch auf der A6 Richtung Heilbronn zwischen Lichtenau und Ansbach. 1 Kilometer Stau. Dann nur gute 10 Minuten sind auf der B466 Richtung Schwabach zwischen Hergersbach und Schwabach. Dichter Verkehr. Dann die A3 Richtung Regensburg. Zugestaut mit 6 Kilometer. Knapp 10 Minuten zwischen Kreuz Nürnberg und Kreuz Altdorf. Knappe 10 Minuten, so zwischen 5 und 10 Minuten auch auf der B470 zwischen Neustadt-Aisch und Gerhardshofen im dichten Verkehr. Und Achtung auf der A6 Richtung Heilbronn zwischen Lichtenau und Ansbach, rechte Spur gesperrt wegen eines defekten PKW. Geblitzt wird immer noch in Herzogenaurach ans Ortring. Wenn du von der Autobahn kommst, dann lauf in der Waldluststraße, Nürnberg, Bayreuther Straße, Julius-Lossmann-Straße, Giebitzenhofstraße, in der Bahnhofstraße, Nordring, Hansastraße Richtung Gustav-Adolf-Straße noch ein Blitzer, dann in Langenzenn in der Burggrafenhofer-Straße und es blitzt in Oberasbach in der Rotenburger Straße auf beiden Seiten Höhe Heinberg. Und ich bin mir sicher, du hast noch was für die Liste, dann ruf gern durch oder schick mir kostenlos deine WhatsApp-Sprachnachricht an die 0800 0303 666 direkt ins Studio. Vielen Dank dafür jetzt schon mal, komm gut durch, hab eine gute Fahrt.
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18: Mit Thomas, dem alten Franke. Schön, dass du mit dabei bist. Nächste Stunde, nächste Runde ist StarFM At-Work. Wie hießen die nochmal alle? Johnny Cage, Raiden, erinnere ich mich noch dran. Ne? Sub-Zero, wie hießen die nochmal alle? Diese Kämpfer aus Mortal Kombat. Das ist lange her, dass ich das gezockt habe, ne? Ich weiß nicht, ich glaube nicht, dass ich mir das im Kino angucken würde, aber es soll ganz cool sein. Mortal Kombat 2 ist seit gestern im Kino. Ich habe nicht mal den ersten Teil gesehen, habe es tatsächlich nur gezockt, das Game. Aber wie kommt denn der Film jetzt bei dir an? Lohnt sich das oder nicht? Wir haben dich als Movistar-Kritiker ins Kino geschickt und deine Kritik hören wir gleich hier bei StarFM at Work. Jetzt gibt's erstmal eine ja, natürlich kommt der New Rock Friday auch noch dran. Ja. Black Veil Brides haben zum Beispiel ein neues Album draußen. Hören wir auch gleich mal rein. Jetzt erstmal Maximum Rock von den Arctic Monkeys. Farin Urlaub ist dabei. Def Leppard mit Hysteria. Gibt's gleich noch Rise Against und Satellites. Happy New Rock Friday.

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0: Rescue Maximum Rock von Lance Down hier an deinem Freitag. Ja, mittlerweile schon Nachmittag. Ne? Schön, dass du mit dabei bist. Viel Spaß auf der Arbeit. Und was geht am Freitagabend? Ja, da kann eine Menge gehen. Zum Beispiel auch Kino.
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0: Dafür muss man natürlich wissen, was sich im Kino lohnt und was man sich auch irgendwann zu Hause mal auf Blu-ray oder beim Streamingdienst angucken kann. Und deswegen schicken wir dich jeden Donnerstag ins Kino als Star FM Movie Star Kritiker. Immer in deinem Breakfast Club. So, jetzt kommt was für alle Videospielfans, für alle. Naja, er läuft jedenfalls jetzt im Kino. Heiß erwartet von den Fans Mortal Kombat 2 als die erste von 4 geplanten Fortsetzungen zu Mortal Kombat von 2021. Die Frage jetzt natürlich wieder mal, hat sich die Vorfreude denn gelohnt oder kann das Teil weg? Du warst gestern Abend im Kino, ich bin gespannt. Also wie war's in Mortal Kombat 2?
2: Der Film war tatsächlich sehr kurzweilig und war eine Menge Action, hat durchaus Spaß gemacht. Aber man sollte schon mit dem Spiel was anfangen können, um mit den Figuren auch klarzukommen. Ansonsten auch sehr blutig.
3: Waren krasse Szenen, geile Effekte. Also unbedingt im Kino anschauen, wer auf Action steht oder super gerne auch dieses Spiel gespielt hat. Also wirklich fürs Kino gemacht.
4: Die Soundeffekte sind schon sehr beeindruckend. Und die Kinobank wird richtig durchgeschüttelt und gerüttelt. Man bebt schon mit. Dass der Film erst ab 16 ist, ist vollkommen okay. So viel Blut wie spritzt und Menschen, die geteilt werden, da ist das schon in Ordnung.
5: Ich bin positiv überrascht von dem Film. Selbst wenn man den ersten Teil nicht gesehen hat, kommt man wirklich gut in die Story rein und findet schnell den Einstieg. Mir hat der Film von Anfang bis Ende einfach wahnsinnig viel Spaß gemacht. Er hat alles, was ein guter Actionfilm braucht. Humor, starke und actionreiche Szenen, eine spannende Handlung und viele Momente auch, die einfach unterhalten.
6: Wer das Spiel liebt, der kann auch mit dem Film einigermaßen was anfangen und dem gefällt er auch.
4: Wer eben drauf steht, dass so ein Game verfilmt wird, der geht da mit. Ja, ich würde 3,5 von 5 möglichen Punkten geben.
7: Für Kampfsportfilmfans der 90er, die auf geile Grafik stehen, kann ich nur einen Kinobesuch empfehlen.
0: Finish him! Also, Mortal Kombat 2 seit gestern im Kino. Viel Spaß im Kino und nächste Woche brauchen wir dich auch wieder als Star für Movie-Star-Kritiker. Immer Donnerstag und immer in deinem Breakfast Club.
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0: Hammer, oder? So Leute, New Rock Friday, weiter geht's. Jetzt mal Zeit für eine Portion ordentlichen US-Metal hier am New Rock Friday. Vindicate heißt das 7. Album von den Black Veil Brides, das heute ganz frisch erschienen ist. 14 neue Songs sind drauf, unter anderem auch der hier, Bleeders.

Ja, es gibt unter anderem sogar ein Feature von Machine Head bei einem der Tracks. Vindicate ist das erste neue Album von Black Veil Brides, das von Gitarrist Jake Pitts und Sänger Andy Biersack produziert wurde. Die beiden hatten alles unter ihrer Kontrolle. Abgemischt wurde Vindicate dann am Ende von Zack Savini, der macht auch Bring Me the Horizon, Evanescence, Bad Omens. Also heute ebenfalls neu draußen, das neue, das siebte Album von Black Veil Brides, Vindicate. Und du hast schon mal davon gehört, hier am New Rock Friday.

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13: Im Studio Arne Palukat. Mehr Schutz vor gewalttätigen Partnern und Ex-Partnern. Dafür hat der Bundestag ein Gesetz beschlossen, in dem steht, dass die Gewalttäter mit einer elektronischen Fußfessel überwacht werden können. Das war längst überfällig, sagt Bundesjustizministerin Hubig.
14: Diese Gewalt, sie trifft überwiegend Frauen, dort, wo sie sich eigentlich sicher fühlen sollen. Das kann niemanden kalt lassen. Hier muss unser Rechtsstaat handeln, denn es ist seine Kernaufgabe, Menschen vor Gewalt zu schützen. Und wir handeln und wir werden weiter handeln.
13: Wenn der gewalttätige Mann gegen ein Annäherungsverbot verstößt, er der Frau also zu nahe kommt, dann meldet die Fußfessel das automatisch an die Polizei und auch an die betroffene Frau. Das ist das sogenannte spanische Modell. Dort klappt die Regelung sehr gut. Bis zu 1.000 Euro extra steuerfrei vom Arbeitgeber. Diese Entlastungsprämie sollte wegen der hohen Energiepreise helfen, aber daraus wird erstmal nichts. Der Bundestag hatte dem zwar schon zugestimmt, die Bundesländer haben die Prämie im Bundesrat aber gestoppt. Zoe Tassovali berichtet.
15: Die Länder kritisieren vor allem eins. Sie sagen, der Bund verteilt hier Geld, aber Länder und Kommunen sollen einen großen Teil der Rechnung zahlen. Genau darüber gibt's ohnehin schon länger Streit. Die Bundesregierung wollte Unternehmen eigentlich ermöglichen, ihren Beschäftigten bis Mitte nächsten Jahres steuerfrei bis zu 1.000 Euro extra zu zahlen. Jetzt landet das Thema wahrscheinlich erstmal im Vermittlungsausschuss. Dort müssen beide Seiten, also Bundestag und Bundesrat, einen Kompromiss suchen.
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13: Für die Spielvereinigung Fürth wird es jetzt endgültig richtig eng. Um nicht aus der zweiten Fußball-Bundesliga abzusteigen, sollte das Kleeblatt am Sonntag bei der Hertha in Berlin unbedingt punkten. Aktuell steht Fürth auf dem vorletzten Tabellenplatz, allerdings auch punktgleich mit den beiden Teams darüber. Der Club empfängt morgen Abend den frisch gebackenen Aufsteiger Schalke 04. Durch die Fanfreundschaft wird es im Stadion vermutlich eine einzige große Party. Für den Club geht es um nichts mehr. Soweit das Neueste aus dem Star FM News Center.
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17: Sonne-Wolken-Wechsel. 16 Grad haben wir aktuell und damit fast die Höchstwerte für heute erreicht. Die liegen so bei 17 Grad. Wir gucken auf die Star FM Prognose und ich sage es nochmal, das Wochenende wird richtig schön. Die Nächte trocken, sternklar mit 5 bis 7 Grad. Morgen Sonne bei 21 Grad, Sonntag Sonne bei fast 25 Grad und dann ist es auch schon wieder vorbei mit dem schönen Wetter. Ja, Montag gibt es Wolken und Gewitter, dazu natürlich Regen bei 16 Grad, auch nachts Regen und Gewitter. Und das zieht sich leider die Woche durch. Okay, die Gewitter bleiben dann aus, aber Sonne, Wolken, immer wieder Regenschauer im Wechsel bei maximal so 15 Grad. Naja, was soll ich machen? Die Reichelsdorfer Straße in Nürnberg, Stop and Go, 4 Minuten brauchst du zwischen Weltenburger Straße und Hafenstraße. Ähnliches Spiel in der von der Tannenstraße zwischen Leierstraße, Fürther Straße, auch 5 Minuten Stop and Go. Und 5 Minuten auch auf der Regensburger Straße in Nürnberg zwischen der Pfalzner Straße und dem Ben-Gurion-Ring. Dann Vorsicht bitte auf der A6 Richtung Amberg, zwischen Kreuz Nürnberg Ost und Kreuz Altdorf, hat ein LKW seine Ladung verloren, es liegt wohl Kies auf der Fahrbahn. Es blitzt in Lauf in der Waldluststraße in Nürnberg, in der Julius-Losmann-Straße, in der Bayreuther Straße, Bahnhofstraße, Nordring, Giebitzenhofstraße und in der Hansastraße Richtung Gustav-Adolf-Straße. Weitere Blitzer stehen in Feucht auf der Friedrich-Ebert-Straße, in Oberasbach in der Rotenburger Straße, auf beiden Seiten Höhe Heinberg. Und wenn du noch was entdeckt hast, gerne anrufen bitte oder mir direkt ins Studio kostenlos deine WhatsApp-Sprachnachricht schicken. Weiterhin an die 0800 0303 666. Vielen Dank jetzt schon mal dafür. Hab eine gute Fahrt. Komm gut durch. Vielen Dank.
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17: Ja, yeah. Mit Thomas dem alten Franke. Freue mich, dass du mit dabei bist. Burner in der Redaktion. Wir teilen uns diese wundervolle Sendung. So machen wir das natürlich auch nächste Woche. Da bin ich auch wieder am Start hier für dich mit Star FM at Work. Und Burner hält mir den Rücken frei hinten, macht die Redaktion. Ja. Ich freue mich drauf, auf jeden Fall, jetzt auch schon auf nächste Woche und natürlich aufs Wochenende, aber auch auf diese Stunde Star FM at Work, denn es ist New Rock Friday und wir haben so geile Neuvorstellungen dabei, ja. Wir haben 20 Jahre Frank Turner, Debüt-EP, Campfire, Punk Rock. Wir haben schon die neue Rolling Stones Single gehört, In the Stars hier bei Star FM at Work. Wir haben was Neues von den Black Veil Brides und ja, wenn du bisher irgendwas verpasst hast am New Rock Friday, kein Problem. Gleich nochmal so ein kurzer Überblick, was bisher schon alles gelaufen ist und was dich heute im Laufe dieses Nachmittags noch so alles erwartet. Die Rock News habe ich auch für dich mit am Start und natürlich Maximum Rock von Oasis, Three Doors Down zum Beispiel. Es geht zurück in die 80s, ins Jahr 81, Joe Jett and the Blackhearts, I Love Rock'n'Roll, sage ich nur, gibt's direkt nach den Red Hot Chili Peppers und Around the World. Schönen Freitag.

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1: Kleiner Nachdreh nochmal zum New Rock Friday. Udo Lindenberg, der wird am 17. Mai 80. Dazu erscheint ein neues Tributalbum, ein Tributalbum. We Love Udo heißt es, mit verschiedenen Musikern. Die covern Songs von ihm, unter anderem ist auch Ina, kennen wir natürlich besser als deine Cousine dabei, zusammen mit Sammy von den Broilers. Und die covern Horizont. Das klingt dann so.

0: Nummer, oder? Heute also rausgekommen, Sammy und Ina mit Horizont, Udo Lindenberg, neues Tributalbum, also We Love Udo. Dann, ich weiß gar nicht, wie ich sagen soll, aber es war ja klar, oder? Dass KISS niemals so richtig aufhören, ne? KISS sind angeblich wieder im Studio. Das ist in einem 6-minütigen Video rausgekommen von Sienna Hernandez. Die hat ja so ein spezielles KISS-Projekt, so eine KISS-Show. KISS by Sienna heißt die, eine Online-Show. Und da hat sie mit Gene Simmons gesprochen und hat gesagt so, ja, und wie habt ihr jetzt eigentlich so seit eurer letzten Show im Madison Square Garden so Ende 2023 die Zeit verbracht? Was macht ihr jetzt so gerade? Und dann haut Gene Simmons so raus, ja, KISS sind gerade im Studio. Große Augen. Ja, sagte, wir haben gerade einen neuen Song aufgenommen, er hat sich so ergeben, Paul hat den geschrieben, er kann noch nicht mehr sagen, das Ding wird irgendwann mal rauskommen und dann arbeiten sie noch an der Dokumentation über die End of the Road Tour, die soll dann irgendwie ins Kino kommen und so weiter und so fort. Also so richtig lassen können es KISS nicht, aber ich bin der Letzte, der sich nicht freut über einen neuen KISS-Song, ne? Also KISS wieder im Studio und vielleicht bald mit neuer Musik. Und hast du dich heute schon mal in die StarFM-App und auf starfm.de geklickt? Die Toten Hosen. Ja, in eigener Sache. Campino war ja bei uns zum StarFM-Interview mit der Burner und einen ersten Ausschnitt vom großen StarFM-Interview mit Campino findest du ab jetzt zum Anhören in der StarFM-App und auf starfm.de in der Mediathek. Also, check it out.
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0: Maximum Rock aus 1984, Queen und The Kind of Magic. Auch da nochmal der Hinweis, auch dafür gibt's den passenden Maximum Rock Channel in der Rock App und auf starfm.de in der Mediathek und natürlich unseren 80er Jahre Rock Channel mit ganz viel 80s Rock. Und wenn du auf New Rock stehst, auch dafür gibt's den passenden Rock Channel und nicht nur das, es gibt natürlich auch den New Rock Friday. Und der ist heute.
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0: Und ich hoffe, du hast bisher nichts verpasst hier am New Rock Friday, denn eine Menge coole Sachen sind rausgekommen. 15 Jahre mussten wir warten, jetzt ist es also da, das neue Album von Social Distortion, Born to Kill. Mike Ness ist genesen, die Band ist wieder da, kommt auch live zum Beispiel zu Rock im Park, Rock am Ring. Präsentiert von StarFM, der Club-Gig in der Columbia-Halle am 9. Juni. Münster mit dabei, Hamburg, Dresden und noch viele andere Stationen. Und wir machen natürlich Born to Kill nächste Woche ab Montag zum Album der Woche. Wenn also nochmal ganz, ganz ausführlich reinhören, 10.30 Uhr geht's dann los hier mit Social Distortion. Die Blackwell Brides, habe ich dir vorhin auch schon erwähnt, haben ein neues Album draußen. Ihr 7. Album heißt Vindicate mit Songs wie Bleeders. Dann vielleicht kennst du sie noch mit What's Up, die Form.

0: von Blondes Frontfrau Linda Perry macht jetzt ihr erstes Soloalbum seit über 25 Jahren. 17 neue Tracks sind heute rausgekommen auf Let It Die Here. Ganz intime Einblicke in Themen wie Schmerz, Heilung und Vergebung von einer genialen Singer-Songwriterin. Also Linda Perry, Let It Die Here. 17 neue Tracks heute auch draußen. Dann gibt's eine neue Single, die heißt, das ist eine geile Geschichte, Horizont von Sammy Amara und Deine Cousine. Ist das nicht ein Song von Udo Lindenberg? Ja, Tribut zu seinem 80. Geburtstag. We Love Udo, heute rausgekommen. So klingt der Song hier. Ich finde ihn gut. Was soll da schon schief gehen, wenn zwei große, einen ganz großen covern? Gar nichts. Sammy und Ina, Horizont. Dann gibt es zwei Re-Releases. Frank Turner, Campfire Punk Rock, wird 20. Kommt jetzt nochmal neu raus mit so einigen Features. Und Mr. Big's Hey Man, das vierte Studioalbum, feiert sein 30-jähriges Jubiläum und kommt jetzt zum ersten Mal auf Vinyl raus mit bahnbrechenden Tracks wie Take Cover zum Beispiel. Hat das Album natürlich lange die Charts dominiert vor 30 Jahren. Jetzt ist es wieder da zum ersten Mal, also auch für deinen Plattenspieler, wie so schön heißt. Oder wie El gestern sagte, Vinylspieler. Ja, also Mr. Big, Hey Man, heute auch ein Re-Release. Soweit erstmal, dein New Rock Friday.
1: Darf es vielleicht auch ein bisschen dunkler sein? Für alle, die auf den unverwechselbaren Sound von From Ashes to New stehen, gibt's jetzt was auf die Ohren. Die For You heißt ihre Single und die hörst du jetzt in der Style.

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16: Im Studio Arne Palukat. Countdown zum Tempelmarkt. Der Aufbau läuft. Heute von 16 Uhr bis Mitternacht und morgen von früh um 7 bis 20 Uhr wird wieder an rund 600 Ständen in der Altstadt getrödelt und gehandelt. Rund 200.000 Menschen werden dabei sein. Wichtig, spontane Verkaufsstände sind verboten. Und es gibt auch wieder zwei Kindertrempelzonen im Schmuckhof und am Fünferplatz. Die Riester-Rente wird endgültig abgeschafft, die private Altersvorsorge ab Januar neu geregelt. Der Bundesrat hat dem neuen Modell zugestimmt. Demnach zahlt der Staat für jeden angesparten Euro 50 Cent dazu bis zu Einzahlungen von 360 Euro im Jahr. Darüber hinaus sinken die Zuschüsse dann. Nicht beschlossen hat der Bundesrat dagegen die Entlastungsprämie von bis zu 1.000 Euro steuerfrei vom Chef. Die Bundesländer sehen sich bei den Kosten benachteiligt. Mehr Schutz vor gewalttätigen Partnern und Ex-Partnern. Dafür hat der Bundestag ein Gesetz beschlossen, in dem steht, dass die Gewalttäter mit einer elektronischen Fußfessel überwacht werden können. Das war längst überfällig, sagt Bundesjustizministerin Hubig.
5: Diese Gewalt, sie trifft überwiegend Frauen, dort, wo sie sich eigentlich sicher fühlen sollen. Das kann niemanden kalt lassen. Hier muss unser Rechtsstaat handeln, denn es ist seine Kernaufgabe, Menschen vor Gewalt zu schützen. Und wir handeln und wir werden weiter handeln.
16: Wenn der gewalttätige Mann gegen ein Annäherungsverbot verstößt, er der Frau also zu nahe kommt, dann meldet die Fußfessel das automatisch an die Polizei und auch an die betroffene Frau. Das ist das sogenannte spanische Modell. Dort klappt die Regelung sehr gut.
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16: Für die Spielvereinigung Fürth wird es jetzt endgültig richtig eng. Um nicht aus der zweiten Fußball-Bundesliga abzusteigen, sollte das Kleeblatt am Sonntag bei der Hertha in Berlin unbedingt punkten. Aktuell steht Fürth auf dem vorletzten Tabellenplatz, allerdings auch punkt den frisch gebackenen Aufsteiger Schalke 04. Durch die Fanfreundschaft wird es im Stadion vermutlich eine einzige große Party. Für den Club geht es um nichts mehr. Soweit das Neueste aus dem Star FM News Center.
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17: Mit Bianca am Mikro noch bis 16.45 Uhr. Dann ist A dran mit deinen Hörercharts, deinen Star FM Rock Top 30. 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Hier ist Linkin Park, Foreigner und Alter Bridge. I Know It Hurts.

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0: Da von Maximum Rock mit Linkin Park, What I've Done, weißt du vielleicht Montag gar nicht mehr, denn hoch die Hände, Wochenende.
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0: Und das hast du vor, heute geht's zu den Lumbago Surfers. Garage Surf Punk Rock aus Basel läuft im Zentralcafé in Nürnberg ab 20 Uhr. Der Eintritt macht 17 Euro für die Lumbago Surfers. Und dann ist auch noch Punk Rock Alarm angesagt heute. Benefizkonzert für den Straßenkreuzer e.V. Das ist schon zum dritten Mal. Das organisiert die Punk Rock Band 33 RPM. Und jeder Euro über den Selbstkosten geht an den Straßenkreuzer e.V. Das ist eine gemeinnützige Organisation in Nürnberg, die wohnungslose und hilfsbedürftige Menschen unterstützt. Und 33 RPM hast du im Ohr, ne?
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0: Sie haben auch Tierlux am Start, 11 Morgen, Rantanplan, das ist Ska-Punk, ab 19 Uhr steigt das heute im Hirsch, der Eintritt macht 45 Euro. Und natürlich ist ab morgen das Brauereifest bei Schanzenbräu ab 13 Uhr in der Prösler Straße 3 in Nürnberg-Höfen. Das ist ein Jubiläum, denn die feiern das 10-Jährige und da gibt es nicht nur schön frisch gezapftes Schanzenbräu an mehreren Stationen, dass keiner durstig bleibt. Es gibt auch Schanzenbräu-Spritz vom Fass und alles Alkoholfreie, was du brauchst, was zu futtern. Musik gibt es auch und du kannst dich auch sportlich betätigen, solange es noch geht, mit Rugby-Handball-Vorführungen. Du kannst zugucken, du kannst aber auch mitmachen. Ist für alle was dabei, für groß und klein, und der Eintritt ist frei. Star von Max.

0: Star von Maximum Rock, von den Kings of Leon, Waste a Moment an deinem Freitagnachmittag. Und du hast es gehört, unsere Mission in 2026 ist We Rock Your Life. Und wir fliegen dich auf Rockmission nach Kanada. Da erlebst du in Toronto die Foo Fighters live. Die öffnen ihre Take-Cover-Tour 2026. Das wird am 4. August sein, 2026 im Rogers Stadium in Toronto. Und Maximum Rocker Janine wird dabei sein im Staff and Breakfast Club mit Wolfi und Chris. Hat sie heute früh gewonnen.
1: Oh, Canada, our home and native land.
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1: Janine!
3: Oh Gott, das ist ein Scherz, oder?
1: Ah, nee, so ein Scherz ist es nicht, meine Liebe. Wie sieht's aus? Warst du eigentlich schon mal in Kanada?
3: Noch nie.
0: Janine, wir sind alle so glücklich mit dir. Wünsche dir eine tolle Reise, ein großartiges Konzert und bitte, bitte ganz viele Fotos. Und für alle anderen, die jetzt sagen, nicht traurig sein, die Mission Rock geht weiter. Und sie geht, das darf ich schon mal versprechen, zu Metallica. Also dranbleiben, die Mission Rock 2026 ist in voller Fahrt.
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0: da von Maximum Rock von Sleep Theory, Words Are Worthless, an deinem Freitag aus dem Album Afterglow, das ist im letzten Jahr rausgekommen und auch heute haben wir wieder einige frische Scheiben in deinem Plattenladen.
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0: Ach, wir legen los mit einer herrlichen neuen Single und zwar von Steel Panther mit ihrem Mother's Day Song und jetzt überleg dir kurz, worum könnte es gehen? Steel Panther, Mother's Day Song, ja genau das. So sieht's aus. Darfst du dir dann gerne auch live reinziehen und live mitsingen, denn StarFM präsentiert Steel Panther am 22. Juni im Metropol Berlin. Große Freude auch bei uns, dass endlich das Album zum Song draußen ist, Born to Kill von Social Distortion. Wir werden in der kommenden Woche wieder täglich reinhören in das Album, denn wir feiern das Comeback der Kult-Punk-Rock-Band aus Orange County mit dem Star-FM-Album der Woche. Linda Perry, du erinnerst dich, die Frontfrau der Four Non Blondes, bringt ihr erstes Soloalbum heute raus seit mehr als 25 Jahren. Es heißt Let It Die Here und das sind 17 Tracks über Schmerz, Heilung und Vergebung. Metalcore-Fans sind heute glücklich, denn die neue Scheibe der Black Veil Brides kommt raus. Vindicate heißt sie mit dem

das siebte Album der Westband aus Cincinnati, Ohio. 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Und wenn du sie bei Rock im Park erleben willst, dann geht das, denn StarFM hat die Tickets. 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
16: Im Studio Arne Palukat. Countdown zum Tempelmarkt. Der Aufbau läuft. Heute von 16 Uhr bis Mitternacht und morgen von früh um 7 bis 20 Uhr wird wieder an rund 600 Ständen in der Altstadt getrödelt und gehandelt. Rund 200.000 Menschen werden dabei sein. Wichtig, spontane Verkaufsstände sind verboten. Und es gibt auch wieder 2 Kindertrempelzonen im Schmuckhof und am Fünferplatz. Die private Altersvorsorge wird ab Januar neu geregelt und die Riester-Rente zum Jahreswechsel ersetzen. Der Bundesrat hat dem neuen Modell zugestimmt. Demnach zahlt der Staat für jeden angesparten Euro 50 Cent dazu, bis zu Einzahlungen von 360 Euro im Jahr. Darüber hinaus sinken die Zuschüsse dann. Der Bundesrat hat auch die neuen E-Auto-Prämien beschlossen. Beim Kauf gibt's mehrere tausend Euro dazu, auch rückwirkend zum 1. Januar, gestaffelt nach Einkommen und Fahrzeugtyp. Nicht beschlossen hat der Bundesrat dagegen die Entlastungsprämie von bis zu 1.000 Euro steuerfrei vom Chef. Die Bundesländer sehen sich bei den Kosten benachteiligt. Mehr Schutz bei häuslicher Gewalt. Gewalttätige Partner und Ex-Partner können künftig mit einer Fußfessel überwacht werden. Das hat der Bundestag beschlossen. Wenn sich der Verurteilte seiner Frau oder Ex-Frau nähert, bekommt die automatisch ein Signal und die Polizei wird auch automatisch alarmiert.
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16: Für die Spielvereinigung Fürth wird es jetzt endgültig richtig eng. Um nicht aus der 2. Fußball-Bundesliga abzusteigen, sollte das Kleeblatt am Sonntag bei der Hertha in Berlin unbedingt punkten. Aktuell steht Fürth auf dem vorletzten Tabellenplatz, allerdings auch punktgleich mit den beiden Teams darüber. Der Club empfängt morgen Abend den frisch gebackenen Aufsteiger Schalke 04. Durch die Fanfreundschaft wird es im Stadion vermutlich eine einzige große Party. Für den Club geht es um nichts mehr. Soweit das Neueste aus dem Star FM News Center.
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18: Mit Bianca im Mikro bis um 16:45, also nur noch eine Stunde. Dann ist A dran mit deinen Hörercharts, den von dir gewählten Staff im Rock Top 30. Und außerdem frischen Rock natürlich bei den anstehenden Rockfestivals. Es geht schon wieder los. Wir feiern mit dir die Eröffnung der Festivalsaison am Pfingstmontag. Da läuft Timons Pfingstival Live Day bei Staff M. Da spielt er dir die größten Live-Rock-Songs, hat Festival-Tipps, vieles, vieles mehr. 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Und Maximum Rock liefere ich dazu. Freitagnachmittag geht nicht ohne Yumi, It Sings, Ozzy Osbourne und Fall Out Boy, Dance Dance.

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0: Stuff und Maximum Rock am Freitagnachmittag. Yumi at Six war das mit Give. Und endlich gibt uns das Kino den Film, auf den viele Zocker auch gewartet haben. Mortal Kombat 2. Das ist die erste von vier geplanten Fortsetzungen zu Mortal Kombat von 2021. Die Frage ist, hat sich die Vorfreude gelohnt? Das sagen uns die Star FM Movistar Kritiker.
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2: Der Film war tatsächlich sehr kurzweilig und war eine Menge Action, hat durchaus Spaß gemacht. Aber man sollte schon mit dem Spiel was anfangen können, um mit den Figuren auch klarzukommen. Ansonsten auch sehr blutig.
3: Waren krasse Szenen, geile Effekte. Also unbedingt im Kino anschauen, wer auf Action steht oder super gerne auch dieses Spiel gespielt hat. Also wirklich fürs Kino gemacht.
4: Die Soundeffekte sind schon sehr beeindruckend. Und die Kinobank wird richtig durchgeschüttelt und gerüttelt. Man bebt schon mit. Dass der Film erst ab 16 ist, ist vollkommen okay. So viel Blut wie spritzt und Menschen, die geteilt werden, da ist das schon in Ordnung.
5: Ich bin positiv überrascht von dem Film. Selbst wenn man den ersten Teil nicht gesehen hat, kommt man wirklich gut in die Story rein und findet schnell den Einstieg. Mir hat der Film von Anfang bis Ende einfach wahnsinnig viel Spaß gemacht. Er hat alles, was ein guter Actionfilm braucht. Humor, starke und actionreiche Szenen, eine spannende Handlung und viele Momente auch, die einfach unterhalten.
6: Wer das Spiel liebt, der kann auch mit dem Film einigermaßen was anfangen und dem gefällt er auch.
4: Wer eben drauf steht, dass so ein Game verfilmt wird, der geht da mit. Ich würde 3,5 von 5 möglichen Punkten geben.
7: Für Kampfsportfilmfans der 90er, die auf geile Grafik stehen, kann ich nur einen Kinobesuch empfehlen. Finish him!
0: Ja, auch nächste Woche brauchen wir dich wieder als Star FM Movie Star Kritiker und Star FM Maximum Rockets von Pearl Jam, I Am Mine.

0: Darf am Maximum Rock von Royal Republic Fußt ihm Space Machine. Und ich sage Vater Herren Christi Himmelfahrtstag und du?
1: Lecker Bierchen und asozialer Vollrausch.
0: Damit das auch gut gelingt, ist Timon gerade dabei, für dich eine herrliche Party-Playlist zusammenzustellen für den Vaterherren Christi Himmelfahrtstag. Egal, ob du auf dem Bollerwagen unterwegs bist mit den Kumpels, im Gartenstuhl, auf dem Balkon, mit den Kuppelinen beim Abfeiern, es ist für alle was dabei. Und ich erinnere mich auch noch an so eine legendäre Himmelfahrts-Vatertag-Herrentagsparty, auf der sehr viel gesungen wurde, aber auch um einige am Misthaufen hingen, um sich das Ganze nochmal durch den Kopf gehen zu lassen. Und jetzt will Tibon wissen, was machst du am Herrentag, Christi Himmelfahrt oder Vatertag? Schick mal gerne Sprachnachricht, geht an die 0800 0303 666.
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0: Freund, geile Nummer, man will sofort weiter singen. Kiss können es nicht lassen und sind doch wieder im Studio. Haha, Paul Stanley hat einen Song geschrieben, erzählt Gene Simmons. Und da ist die Band ab ins Studio, um den Song aufzunehmen. Aktuell, sagt Gene Simmons, kann er dazu nicht mehr sagen, aber es werde irgendwann dieser Song auch erscheinen. Außerdem arbeiten die gerade an einer Doku über die End of the Road Tour von 2019 bis 2023. Und gestern habe ich noch mit Burner drüber gequatscht, jetzt ist er online. Der erste Ausschnitt vom großen Star-FM-Interview mit Campino über das allerletzte Album, die letzte Tour und wie es der Band aktuell geht. 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
20: Im Studio Arne Palukat. Feilschen, Trödeln und Handeln in Nürnbergs Altstadt. Der Trempelmarkt läuft und das auch noch bis Mitternacht und auch morgen noch den ganzen Tag. Mit rund 600 Ständen und insgesamt Hunderttausenden Menschen. Wichtig, spontane Verkaufsstände sind verboten. Und es gibt auch wieder zwei Kindertrempelzonen im Schmuckhof und am Fünferplatz. Jetzt ohne Plastikbeutel entspannter von Nürnberg aus in den Urlaub fliegen. Der Dürer Airport hat neue CT-Scanner für die Sicherheitskontrolle. Und deshalb darf jetzt alles im Handgepäck bleiben, auch Laptops und Tablets. Und auch die Flüssigkeiten, die bisher in durchsichtige Tüten umgepackt werden mussten. Auch die 100-Milliliter-Grenze bei Flüssigkeiten gilt in Nürnberg jetzt nicht mehr. Die private Altersvorsorge wird ab Januar neu geregelt und die Riester-Rente zum Jahreswechsel ersetzen. Der Bundesrat hat dem neuen Modell zugestimmt. Demnach zahlt der Staat für jeden angesparten Euro 50 Cent dazu, bis zu Einzahlungen von 360 Euro im Jahr. Darüber hinaus sinken die Zuschüsse dann. Der Bundesrat hat auch die neuen E-Auto-Prämien beschlossen. Beim Kauf gibt's mehrere tausend Euro dazu, auch rückwirkend zum 1. Januar, gestaffelt nach Einkommen und Fahrzeugtyp. Nicht beschlossen hat der Bundesrat dagegen die Entlastungsprämie von bis zu 1.000 Euro steuerfrei vom Chef. Die Bundesländer sehen sich bei den Kosten benachteiligt.
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20: Für die Spielvereinigung Fürth wird es jetzt endgültig richtig eng. Um nicht aus der zweiten Fußball-Bundesliga abzusteigen, sollte das Kleeblatt am Sonntag bei der Hertha in Berlin unbedingt punkten. Aktuell steht Fürth auf dem vorletzten Tabellenplatz, allerdings auch punktgleich mit den beiden Teams darüber. Der Club empfängt morgen Abend den frisch gebackenen Aufsteiger Schalke 04. Durch die Fanfreundschaft wird es im Stadion vermutlich eine einzige große Party. Für den Club geht es um nichts mehr. Soweit das Neueste aus dem Star FM News Center.
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10: Okay, let's go. Hier bei Star FM Maximum Rock in deinen Rock Top 30. Ich bin A, hab einen dicken Sack voller frischer Songs im Gepäck. Von dir in unserer Star FM Rock App gevotet, von mir die nächsten 2,5 Stunden gespielt. Aber leider nicht mehr im Rennen um die Spitze sind Muse mit ihrer wilden Single Be With You.
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10: Dann sind auch leider Guns N' Roses mit Nothing aus den Rock Top 30 geflogen. Und auch Wolfram aus Finnland sind raus mit Break the Code. Tja, was soll ich sagen? Nützt ja alles nichts, wenn du nicht genug abstimmst in unserer Star-FM-App. Aber ich sag mal so, hast du zum Glück noch genügend für Black Oak County und Bill Murray zusammen mit A Day to Remember getan. Auch wenn's heute, na, die letzten Plätze in den Charts gibt. Platz 30 geht leider zum zweiten Mal in Folge an Black Oak County mit ihrer Single Around the Sun. Und auf die 29 fallen Bill Murray und A Day to Remember mit Always Let You Down und lassen damit 12 Plätze nach. Beide Plätze jetzt für dich. Wir starten mit Platz 30, Black Oak County mit Around the Sun, jetzt für dich.

0: Ein Song, der im Ohr bleibt und auch eigentlich richtig gute Laune verbreitet. Das war die neue All-American Reject-Single King Kong vom neuen Album Sandbox, das nächste Woche Freitag erscheint. 12 Songs werden drauf zu hören sein, auf dem ersten Album seit 2012, und es geht ja auch auf Tour. Die All-American Rejects live am 10. Juni in Berlin, und wir hauen die Tickets raus. Deswegen Augen und Ohren offen halten und gern weiter abstimmen für King Kong in der Starfm-App und auf starfm.de.
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0: Ich habe die Plätze 27 bis 25 für dich, und da geht's leider nach unten, und das gleich mal 7 Plätze für The Strokes aus New York und ihre Single Going Shopping. Am 26. Juni kommt ja das neue Album Reality Awaits. Ab Oktober kommen The Strokes dann auch auf Tour und spielen in Düsseldorf und Berlin, wobei das Berlin-Konzert bereits jetzt schon ausverkauft ist. Dann lieber ab zu Matzen, die haben was zu feiern, und zwar ihr 10. Studioalbum Smile, das ja ganz bald am 29. Mai erscheint. Tickets für die Tour gibt's auch noch, und heute Platz 26 für ihre Single 1995. Die gibt's gleich für dich nach Platz 27 mit The Strokes und Going Shopping.

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10: You want some groovy rock and roll? Here it comes. Here's the Sheepdogs on Star FM Maximum Rock.

0: Dein Platz 24 und er geht an The Props und Seyama, Tell Me What You Want. Davor auf der 25 gehört The Sheepdogs aus Kanada mit Keep Out of the Storm. Und beide Bands konnten sich immerhin ein bisschen verbessern.
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0: Das sieht bei Enter Shikari und Lansdowne leider nicht so aus in dieser Woche. Enter Shikari kommen mit Find Out the Hard Way nicht vom Fleck, bleiben weiter auf der 23. Aber falls du noch nicht das neue Album Lose Yourself gehört hast, mach das unbedingt, hol das nach und zwar von vorn bis hinten, ohne ein paar Songs zu skippen. Erst dann ist es ein richtig geiles Album. Und genauso schlägt's auch Sänger Rue Reynolds von Enter Shikari vor. Heute, wie gesagt, Platz 23 für Enter Shikari und die 22, die geht an Lansdowne und Rescue vom neuen Album Wish You Were.

Wish You Well von Lansdowne, ein sehr schönes Album, aber die Platzierung hier in den Rock Top 30, die könnte noch ein bisschen besser sein. Deswegen stimm ab für Lansdowne und Rescue in der Starfm App und auf starfm.de und geh jetzt ab. Erst die 23 mit Enter Shikari und direkt danach auf Platz 22 Lansdowne für dich.

0: Wenn Hollywood-Stars Mucke machen, dann klingt das genauso. Keanu Reeves mit seiner Band Dogstar hier bei Star FM Maximum Rock in den Rock Top 30. Das war Platz 21 für ihre Single All In Now vom neuen Album, das ja am 29. Mai erscheint.
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0: Und es gibt direkt was Neues fürs Ohr und für die Charts. Und lass dich da bitte nicht von der Optik von den Black Veil Brides verschrecken. Wobei sie ja echt in den Anfangsjahren ab 2006 noch schräger aussahen, mit hochtopierten Haaren, mit Nieten ohne Ende, schwarzen Klamotten und Fangirls, die in einer Tour abklappen, wenn man allein den Namen Andy Biersack ausspricht. Glaub mir mal, ich weiß, wovon ich da spreche. Aber auch die Black Veil Brides, die haben sich ein bisschen verändert als Band, sind reifer geworden, von einer Emo-Band mehr Richtung Hardrock. Und seit dieser Woche gibt's ja ihr neues und siebtes Album Vindicate. Ich habe da schon mal ein bisschen quer gehört, muss sagen, stabiles, melodisches Hardrock-Album kann man echt machen. Und deswegen hoffe ich, dass die neue Single Cats auch bei dir gut ankommt und in den Rocktop 30. Und die hörst du jetzt. Hier sind für dich die Black Veil Brides.

0: Alle Emo-Kids von früher springen jetzt im Kreis. Das waren die Black Veil Brides mit ihrer neuen Single Cut als Neuvorstellung für die StarFM Rock Top 30 und du kannst jetzt schon deine Stimme abgeben. In der StarFM App und auf starfm.de.
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0: Und bitte gratulier mal den Jungs von Itchy. 26 Jahre auf Tour, 26 Jahre als Band und ich kenne sie sogar noch als Itchy Poops Kids. Und Itchy sind einfach eine Band, die immer gute Laune garantieren und nie enttäuschen, weder live noch auf Scheibe. Einfach eine richtig feine deutsche Band, die hoffentlich noch ganz, ganz lange erhalten bleiben wird. Ihr Tribute-Song heute auf Platz 20 hier in den Charts. Dicht dahinter Dexter and the Moonrocks, eine Grunge-Band aus Texas, die sich ein zweites Mal in Folge Platz 19 in den Charts sichern mit ihrer Single Freaking Out. Und die gibt's gleich für dich, direkt nach Itchy und Tribute Song.

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12: Im Studio Arne Palukat. Feilschen, Trödeln und Handeln in Nürnbergs Altstadt. Der Trempelmarkt läuft und das auch noch bis Mitternacht und auch morgen noch den ganzen Tag. Mit rund 600 Ständen und insgesamt Hunderttausenden Menschen. Wichtig, spontane Verkaufsstände sind verboten. Und es gibt auch wieder 2 Kindertrempelzonen im Schmuckhof und am Fünferplatz. Jetzt ohne Plastikbeutel entspannter von Nürnberg aus in den Urlaub fliegen. Der Dürer Airport hat neue CT-Scanner für die Sicherheitskontrolle. Und deshalb darf jetzt alles im Handgepäck bleiben, auch Laptops und Tablets. Und auch die Flüssigkeiten, die bisher in durchsichtige Tüten umgepackt werden mussten. Auch die 100-Milliliter-Grenze bei Flüssigkeiten gilt in Nürnberg jetzt nicht mehr. Mehr Schutz vor gewalttätigen Partnern und Ex-Partnern. Dafür hat der Bundestag ein Gesetz beschlossen, in dem steht, dass die Gewalttäter mit einer elektronischen Fußfessel überwacht werden können. Das war längst überfällig, sagt Bundesjustizministerin Hubig.
13: Diese Gewalt, sie trifft überwiegend Frauen, dort, wo sie sich eigentlich sicher fühlen sollen. Das kann niemanden kalt lassen. Hier muss unser Rechtsstaat handeln, denn es ist seine Kernaufgabe, Menschen vor Gewalt zu schützen. Und wir handeln und wir werden weiter handeln.
12: Wenn der gewalttätige Mann gegen ein Annäherungsverbot verstößt, er der Frau also zu nahe kommt, dann meldet die Fußfessel das automatisch an die Polizei und auch an die betroffene Frau. Das ist das sogenannte spanische Modell. Dort klappt die Regelung sehr gut.
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12: Für die Spielvereinigung Fürth wird es jetzt endgültig richtig eng. Um nicht aus der 2. Fußball-Bundesliga abzusteigen, sollte das Kleeblatt am Sonntag bei der Hertha in Berlin unbedingt punkten. Aktuell steht Fürth auf dem vorletzten Tabellenplatz, allerdings auch punktgleich mit den beiden Teams darüber. Der Club empfängt morgen Abend den frisch gebackenen Aufsteiger Schalke 04. Durch die Fanfreundschaft wird es im Stadion vermutlich eine einzige große Party. Für den Club geht es um nichts mehr. Soweit das Neueste aus dem StarFM News Center.
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0: Das Messer dreht sich munter weiter, aber leider die Platzierung nicht in den Rock Top 30. Die Ice Nine Kills bleiben weiter auf Platz 18 mit ihrer Single Twisting the Knife.
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0: Und die Spannung steigt aufs neue Album von The Pretty Reckless. Dear God kommt am 26. Juni und wird das erste Pretty Reckless Album seit 2021 sein. Das neue Album soll ja Verletzlichkeit, Intensität und künstlerische Freiheit verbinden, wird stolze 14 Tracks beinhalten und damit geht's dann auch später im Jahr erstmal schön auf Tour. 18. November in Berlin, wir präsentieren und am 21. November spielen The Pretty Reckless nochmal in Köln. Heute gibt's Platz 16 in den Charts für die Single For I Am Deaf und damit kein Vorankommen, aber auch kein Abrutschen. Es bleibt alles so, wie es hier ist. Außer für Angst, da geht's leider nach unten. Sag mir warum vom neuen Album Gute Laune jetzt auf Platz 17 und damit drei Plätze schlechter aufgestellt.

0: Neu mit dabei in den Rock Top 30 und es gibt Platz 15. Das waren Corella aus Manchester mit ihrer Single Simple Life vom zweiten Album ihrer Karriere A Beautiful World to Lose, das dann am 18. September erscheint. Gern noch weiter ein paar Stimmen abdrücken in unserer Starfm App und auf starfm.de für Corella.
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0: Nice. Es geht nach oben für die H-Blocks. Letzte Woche die 28, davor Platz 30, davor die 27. Und jetzt geht's endlich mal in großen Schritten nach vorn. Heute Platz 14 für Straight Outta Nowhere vom Album Fill in a Blank. Und Gillo hatte da vermutlich auch seine Finger etwas im Spiel.
2: H-Blocks, Straight Outta Nowhere, was ist denn da los? Halleluja, das haut ja richtig rein. Also, da haben Henning und Koma wieder Bestes geleistet. Habe ich mal direkt reingewählt, war in die Top 30.
0: Sehr schön, so soll es sein, danke dir. Und dank deiner Stimme in der Starfm-App für unsere Rock Top 30 bleiben auch Leap aus London und Singer-Songwriter Everlast stabil in den Charts in dieser Woche. Leap gleich auf der 13 mit ihrer Single Energies und Everlast klärt sich die 12 mit seiner neuen Single Stones.

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0: Von der 6 auf die 11 geht's für Nickelback und Bones for the Crows hier in den Rock Top 30.
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0: Und ich schaue jetzt ein bisschen mit dir in die Sterne und da wabert eine neue Single der Stones im Universum. In the Stars heißt er, die erste Single vom neuen Stones-Album Foreign Tongues, das die Stones am Dienstag für den 10. Juli angekündigt haben. Übrigens das 25. Album der Rolling Stones. Wahnsinn, oder? Wieder produziert wie Hackney Diamonds von Durchstarter Henry Watt, der gerade wirklich gefühlt alles produziert, was berühmt und erfolgreich ist. Das kann also nur ein geiles Album werden. Und auch die Maximum Rocker, die haben in dieser Woche schon die neue Single In The Stars gefeiert.
2: Also der Stones-Song fängt an und sofort beim ersten Riff weiß man, man hat einen Stones-Song vor sich.
3: Wie geil ist der denn? Wow, also der neue Stones-Song ist ja der absolute Knaller. Ich muss da ganz, ganz doll an meinen Papa denken. Der war der größte Stones-Fan, den ich überhaupt kenne und der würde den genauso feiern.
4: Ja, Rolling Stones-Song, was für ein Brett, was für ein unfassbar schöner Song. Die Stimme von Mick Jagger total frisch. Crazy ein bisschen, aber auch also richtig gut.
5: Klingt halt irgendwie wie jeder andere Stones-Song davor auch.
6: Und mir gefällt er ganz gut, super.
0: Ja, und ich hoffe dir auch. Hier sind ganz neu für dich die Stones mit ihrer neuen Single In The Stars als Neuvorstellung für die Rock Top 30.

0: Hau in die Tasten und supporte die Stones hier in den Rock Top 30. Das war ihre neue Single In the Stars vom kommenden Album Foreign Tongues, das am 10. Juli erscheint. Und mach jetzt Platz 1 wahr und stimme ab in der Starfm App und auf starfm.de.
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0: So, weiter geht's mit den Plätzen 10 und 9 hier in den Charts. Und da sind einige bestimmt sehr happy to be deutsch. Farin Urlaub zieht mit seiner neuen Single Happy to be Deutsch gut nach vorne hier in den Rock Top 30, klärt sich gleich mal mit seiner ersten Solo-Single seit 2014 Platz 10 hier bei Starfm. Im Herbst kommt dann auch das neue Solo-Album und bis dahin hast du noch viele Monde Zeit, für die neue Single Happy to be Deutsch abzustimmen. Und ich hoffe auch sehr, dass es bald neues Material von The Warning aus Mexiko geben wird. 2024 erschien ja das letzte und vierte Album Keep Me Fat, das es ja bis auf Platz 19 in unseren deutschen Albumcharts geschafft hat. Angeblich sind The Warning auch schon schön im Studio, um am neuen Album zu arbeiten, am neuen Material. Und das wird wohl das anspruchsvollste, authentischste und abwechslungsreichste Album ihrer Karriere. Uiuiui. Ja, heute gibt's jedenfalls Platz 9 für ihre Single Love to be Loved zusammen mit Carine Leon, die es gleich für dich hier in den Rock Top 30 gibt. Nach Platz 10 und Farin Urlaub jetzt mit Happy to be Deutsch.

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4: Im Studio Arne Palukat. Feilschen, Trödeln und Handeln in Nürnbergs Altstadt. Der Trempelmarkt läuft und das auch noch bis Mitternacht und auch morgen noch den ganzen Tag. Mit rund 600 Ständen und insgesamt Hunderttausenden Menschen. Wichtig, spontane Verkaufsstände sind verboten. Und es gibt auch wieder zwei Kindertrempelzonen im Schmuckhof und am Fünferplatz. Jetzt ohne Plastikbeutel entspannter von Nürnberg aus in den Urlaub fliegen. Der Dürer Airport hat neue CT-Scanner für die Sicherheitskontrolle. Und deshalb darf jetzt alles im Handgepäck bleiben, auch Laptops und Tablets. Und auch die Flüssigkeiten, die bisher in durchsichtige Tüten umgepackt werden mussten. Auch die 100-Milliliter-Grenze bei Flüssigkeiten gilt in Nürnberg jetzt nicht mehr. Die private Altersvorsorge wird ab Januar neu geregelt und die Riester-Rente zum Jahreswechsel ersetzen. Der Bundesrat hat dem neuen Modell zugestimmt. Demnach zahlt der Staat für jeden angesparten Euro 50 Cent dazu, bis zu Einzahlungen von 360 Euro im Jahr. Darüber hinaus sinken die Zuschüsse dann. Der Bundesrat hat auch die neuen E-Auto-Prämien beschlossen. Beim Kauf gibt's mehrere tausend Euro dazu, auch rückwirkend zum 1. Januar, gestaffelt nach Einkommen und Fahrzeugtyp. Nicht beschlossen hat der Bundesrat dagegen die Entlastungsprämie von bis zu 1.000 Euro steuerfrei vom Chef. Die Bundesländer sehen sich bei den Kosten benachteiligt.
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4: Für die Spielvereinigung Fürth wird es jetzt endgültig richtig eng. Um nicht aus der zweiten Fußball-Bundesliga abzusteigen, sollte das Kleeblatt am Sonntag bei der Hertha in Berlin unbedingt punkten. Aktuell steht Fürth auf dem vorletzten Tabellenplatz, allerdings auch punktgleich mit den beiden Teams darüber. Der Club empfängt morgen Abend den frisch gebackenen Aufsteiger Schalke 04. Durch die Fanfreundschaft wird es im Stadion vermutlich eine einzige große Party. Für den Club geht es um nichts mehr. Soweit das Neueste aus dem StarFM News Center.
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6: Im Studio Arne Palukat. Feilschen, Trödeln und Handeln in Nürnbergs Altstadt. Der Trempelmarkt läuft und das auch noch bis Mitternacht und auch morgen noch den ganzen Tag. Mit rund 600 Ständen und insgesamt Hunderttausenden Menschen. Wichtig, spontane Verkaufsstände sind verboten. Und es gibt auch wieder zwei Kindertrempelzonen im Schmuckhof und am Fünferplatz. Jetzt ohne Plastikbeutel entspannter von Nürnberg aus in den Urlaub fliegen. Der Dürer Airport hat neue CT-Scanner für die Sicherheitskontrolle. Und deshalb darf jetzt alles im Handgepäck bleiben, auch Laptops und Tablets. Und auch die Flüssigkeiten, die bisher in durchsichtige Tüten umgepackt werden mussten. Auch die 100-Milliliter-Grenze bei Flüssigkeiten gilt in Nürnberg jetzt nicht mehr. Die private Altersvorsorge wird ab Januar neu geregelt und die Riester-Rente zum Jahreswechsel ersetzen. Der Bundesrat hat dem neuen Modell zugestimmt. Demnach zahlt der Staat für jeden angesparten Euro 50 Cent dazu, bis zu Einzahlungen von 360 Euro im Jahr. Darüber hinaus sinken die Zuschüsse dann. Der Bundesrat hat auch die neuen E-Auto-Prämien beschlossen. Beim Kauf gibt's mehrere tausend Euro dazu, auch rückwirkend zum 1. Januar, gestaffelt nach Einkommen und Fahrzeugtyp. Nicht beschlossen hat der Bundesrat dagegen die Entlastungsprämie von bis zu 1.000 Euro steuerfrei vom Chef. Die Bundesländer sehen sich bei den Kosten benachteiligt.
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6: Für die Spielvereinigung Fürth wird es jetzt endgültig richtig eng. Um nicht aus der zweiten Fußball-Bundesliga abzusteigen, sollte das Kleeblatt am Sonntag bei der Hertha in Berlin unbedingt punkten. Aktuell steht Fürth auf dem vorletzten Tabellenplatz, allerdings auch punktgleich mit den beiden Teams darüber. Der Club empfängt morgen Abend den frisch gebackenen Aufsteiger Schalke 04. Durch die Fanfreundschaft wird es im Stadion vermutlich eine einzige große Party. Für den Club geht es um nichts mehr. Soweit das Neueste aus dem Star FM News Center.
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2: Im Studio Arne Palukat. Feilschen, Trödeln und Handeln in Nürnbergs Altstadt. Der Trempelmarkt läuft und das auch noch bis Mitternacht und auch morgen noch den ganzen Tag. Mit rund 600 Ständen und insgesamt Hunderttausenden Menschen. Wichtig, spontane Verkaufsstände sind verboten. Und es gibt auch wieder zwei Kindertrempelzonen im Schmuckhof und am Fünferplatz. Jetzt ohne Plastikbeutel entspannter von Nürnberg aus in den Urlaub fliegen. Der Dürer Airport hat neue CT-Scanner für die Sicherheitskontrolle. Und deshalb darf jetzt alles im Handgepäck bleiben, auch Laptops und Tablets. Und auch die Flüssigkeiten, die bisher in durchsichtige Tüten umgepackt werden mussten. Auch die 100-Milliliter-Grenze bei Flüssigkeiten gilt in Nürnberg jetzt nicht mehr. Die private Altersvorsorge wird ab Januar neu geregelt und die Riester-Rente zum Jahreswechsel ersetzen. Der Bundesrat hat dem neuen Modell zugestimmt. Demnach zahlt der Staat für jeden angesparten Euro 50 Cent dazu, bis zu Einzahlungen von 360 Euro im Jahr. Darüber hinaus sinken die Zuschüsse dann. Der Bundesrat hat auch die neuen E-Auto-Prämien beschlossen. Beim Kauf gibt's mehrere tausend Euro dazu, auch rückwirkend zum 1. Januar, gestaffelt nach Einkommen und Fahrzeugtyp. Nicht beschlossen hat der Bundesrat dagegen die Entlastungsprämie von bis zu 1.000 Euro steuerfrei vom Chef. Die Bundesländer sehen sich bei den Kosten benachteiligt.
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2: Für die Spielvereinigung Fürth wird es jetzt endgültig richtig eng. Um nicht aus der zweiten Fußball-Bundesliga abzusteigen, sollte das Kleeblatt am Sonntag bei der Hertha in Berlin unbedingt punkten. Aktuell steht Fürth auf dem vorletzten Tabellenplatz, allerdings auch punktgleich mit den beiden Teams darüber. Der Club empfängt morgen Abend den frisch gebackenen Aufsteiger Schalke 04. Durch die Fanfreundschaft wird es im Stadion vermutlich eine einzige große Party. Für den Club geht es um nichts mehr. Soweit das Neueste aus dem Star FM News Center.
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3: Im Studio Arne Palokat. Die private Altersvorsorge wird ab Januar neu geregelt und die Riester-Rente zum Jahreswechsel ersetzen. Der Bundesrat hat dem neuen Modell zugestimmt. Demnach zahlt der Staat für jeden angesparten Euro 50 Cent dazu, bis zu Einzahlungen von 360 Euro im Jahr. Darüber hinaus sinken die Zuschüsse dann. Der Bundesrat hat auch die neuen E-Auto-Prämien beschlossen. Beim Kauf gibt's mehrere tausend Euro dazu, auch rückwirkend zum 1. Januar, gestaffelt nach Einkommen und Fahrzeugtyp. Mehr Schutz bei häuslicher Gewalt. Gewalttätige Partner und Ex-Partner können künftig mit einer Fußfessel überwacht werden. Das hat der Bundestag beschlossen. Wenn sich der Verurteilte seiner Frau oder Ex-Frau nähert, bekommt die automatisch ein Signal und die Polizei wird auch automatisch alarmiert. Soweit der Star FM Nachrichtenüberblick.
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darf es vielleicht auch ein bisschen dunkler sein? Für alle, die auf den unverwechselbaren Sound von From Ashes to New stehen, gibt's jetzt was auf die Ohren. Die For You heißt ihre Single. Und die hörst du jetzt in der Star FM

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1: Im Studio Arne Palokat. Die private Altersvorsorge wird ab Januar neu geregelt und die Riester-Rente zum Jahreswechsel ersetzen. Der Bundesrat hat dem neuen Modell zugestimmt. Demnach zahlt der Staat für jeden angesparten Euro 50 Cent dazu, bis zu Einzahlungen von 360 Euro im Jahr. Darüber hinaus sinken die Zuschüsse dann. Der Bundesrat hat auch die neuen E-Auto-Prämien beschlossen. Beim Kauf gibt's mehrere tausend Euro dazu, auch rückwirkend zum 1. Januar, gestaffelt nach Einkommen und Fahrzeugtyp. Mehr Schutz bei häuslicher Gewalt. Gewalttätige Partner und Ex-Partner können künftig mit einer Fußfessel überwacht werden. Das hat der Bundestag beschlossen. Wenn sich der Verurteilte seiner Frau oder Ex-Frau nähert, bekommt die automatisch ein Signal und die Polizei wird auch automatisch alarmiert. Soweit der Star-FM-Nachrichtenüberblick.
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der Typ auftaucht, klirren automatisch die Eiswürfel im Glas. Nach 8 Jahren ist Eric Schrody aka Whitey Ford aka Everlast aka der coolste aller coolen zurück mit neuem Album auf der Star FM Playlist. Hier ist Everlast.

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1: Im Studio Arne Palokat. Die private Altersvorsorge wird ab Januar neu geregelt und die Riester-Rente zum Jahreswechsel ersetzen. Der Bundesrat hat dem neuen Modell zugestimmt. Demnach zahlt der Staat für jeden angesparten Euro 50 Cent dazu, bis zu Einzahlungen von 360 Euro im Jahr. Darüber hinaus sinken die Zuschüsse dann. Der Bundesrat hat auch die neuen E-Auto-Prämien beschlossen. Beim Kauf gibt's mehrere tausend Euro dazu, auch rückwirkend zum 1. Januar, gestaffelt nach Einkommen und Fahrzeugtyp. Mehr Schutz bei häuslicher Gewalt. Gewalttätige Partner und Ex-Partner können künftig mit einer Fußfessel überwacht werden. Das hat der Bundestag beschlossen. Wenn sich der Verurteilte seiner Frau oder Ex-Frau nähert, bekommt die automatisch ein Signal und die Polizei wird auch automatisch alarmiert. Soweit der Star-FM-Nachrichtenüberblick.
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